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1: Ich bin Thomas Brockt. Wochenlang wurde verhandelt, nun haben die USA und der Iran nach Angaben des Vermittlers Pakistan und der US-Regierung eine vorläufige Übereinkunft für einen Ausweg aus dem Iran-Krieg gefunden. Nach intensiven Gesprächen sei ein Abkommen erzielt, schrieb Pakistans Ministerpräsident Sharif auf der Plattform X. Kurz darauf bestätigte auch US-Präsident Trump den Abschluss eines Abkommens.
2: Der Deal ist erst perfekt, wenn er unterschrieben ist. Und das soll Ende der Woche in der Schweiz passieren, angeblich persönlich und offiziell. Geburtstagsgeschenk für Trump, die Straße von Hormuz wird frei befahrbar. Beide Länder heben ihre Seeblockaden auf. Ob der Iran Gebühren erheben wird, ist unklar. Weitere Verhandlungen über alle technischen Details sind nun geplant. Das iranische Atomprogramm, die Uranvorräte und der Stopp einer Unterstützung von Terrormilizen wie Hisbollah oder Hamas. Aus den USA, Tina Eck.
1: Die deutsche Fußballnationalmannschaft ist mit einem deutlichen Sieg in die WM gestartet. Das Team von Bundestrainer Nagelsmann gewann in Houston gegen den WM-Neuling Curaçao mit 7:1. Die Tore erzielten Metscher, Schlotterbeck, Musiala, Brown, Undav und zweimal Havertz. In einer weiteren Partie trennten sich die Niederlande und Japan 2:2 unentschieden. Die Schweizer haben einen Vorstoß von Rechtskonservativen zur Begrenzung der Migration klar abgelehnt. Bei einer Volksabstimmung sprachen sich rund 55% dagegen aus, einen Bevölkerungsdeckel einzuführen.
3: Am Ende ist das Ergebnis doch recht deutlich. Die Schweizer wollen die Migration nicht mit einem künstlichen Bevölkerungsdeckel begrenzen. Was aber klar ist, das Thema bleibt. Viele Menschen sind, wie in Deutschland und anderen Ländern, besorgt über die Zahl der Ausländer im Land. Der Wirtschaftsverband sagt, man müsse das Inlandspotenzial besser ausschöpfen, heißt durch Aus- und Weiterbildung, damit weniger Fachkräfte aus dem Ausland rekrutiert werden müssen. Aus Genf, Christiane Ulrich.
1: Ein zunächst friedlicher Protest gegen den bevorstehenden G7-Gipfel in Frankreich ist in Genf zunehmend eskaliert. Am Nachmittag und Abend schmissen Vermummte zahlreiche Scheiben ein. Die Polizei setzte mehrfach Tränengas ein. Das Treffen der G7-Staats- und Regierungschefs beginnt heute in Evian auf der französischen Uferseite des Genfer Sees. Genf liegt rund 50 Kilometer entfernt, aber Frankreich wollte keine Proteste dulden. Deshalb meldeten die Organisatoren die Demo in Genf an.
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4: Hallo auf die Straßen. Aktuell liegen uns keine Meldungen vor. Ihr habt freie Fahrt. In 30 Minuten gibt es hier das nächste Update. Kommt gut und sicher an euer Ziel.
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4: In Holzminden sind es aktuell 11 Grad. Auch in Bad Pyrmont haben wir 11 Grad. Und in Hameln messen wir ebenfalls 11 Grad. In der Nacht sinkt das Thermometer auf milde 14 Grad. So wird das Wetter morgen. Es erwartet euch ein wechselhafter Tag mit einigen Wolken und Regen. Bei anfangs 14 Grad, im Laufe des Tages steigt das Thermometer auf bis zu 21 Grad an.

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1: Ich bin Thomas Brockt. Wochenlang wurde verhandelt, nun haben die USA und der Iran nach Angaben des Vermittlers Pakistan und der US-Regierung eine vorläufige Übereinkunft für einen Ausweg aus dem Iran-Krieg gefunden. Nach intensiven Gesprächen sei ein Abkommen erzielt, schrieb Pakistans Ministerpräsident Sharif auf der Plattform X. Kurz darauf bestätigte auch US-Präsident Trump den Abschluss eines Abkommens.
2: Der Deal ist erst perfekt, wenn er unterschrieben ist. Und das soll Ende der Woche in der Schweiz passieren, angeblich persönlich und offiziell. Geburtstagsgeschenk für Trump, die Straße von Hormuz wird frei befahrbar. Beide Länder heben ihre Seeblockaden auf. Ob der Iran Gebühren erheben wird, ist unklar. Weitere Verhandlungen über alle technischen Details sind nun geplant. Das iranische Atomprogramm, die Uranvorräte und der Stopp einer Unterstützung von Terrormilizen wie Hisbollah oder Hamas. Aus den USA, Tina Eck.
1: Die deutsche Fußballnationalmannschaft ist mit einem deutlichen Sieg in die WM gestartet. Das Team von Bundestrainer Nagelsmann gewann in Houston gegen den WM-Neuling Curaçao mit 7:1. Die Tore erzielten Metscher, Schlotterbeck, Musiala, Brown, Undav und zweimal Havertz. In einer weiteren Partie trennten sich die Niederlande und Japan 2:2 unentschieden. Die Schweizer haben einen Vorstoß von Rechtskonservativen zur Begrenzung der Migration klar abgelehnt. Bei einer Volksabstimmung sprachen sich rund 55% dagegen aus, einen Bevölkerungsdeckel einzuführen.
3: Am Ende ist das Ergebnis doch recht deutlich. Die Schweizer wollen die Migration nicht mit einem künstlichen Bevölkerungsdeckel begrenzen. Was aber klar ist, das Thema bleibt. Viele Menschen sind, wie in Deutschland und anderen Ländern, besorgt über die Zahl der Ausländer im Land. Der Wirtschaftsverband sagt, man müsse das Inlandspotenzial besser ausschöpfen, heißt durch Aus- und Weiterbildung, damit weniger Fachkräfte aus dem Ausland rekrutiert werden müssen. Aus Genf, Christiane Ulrich.
1: Ein zunächst friedlicher Protest gegen den bevorstehenden G7-Gipfel in Frankreich ist in Genf zunehmend eskaliert. Am Nachmittag und Abend schmissen Vermummte zahlreiche Scheiben ein. Die Polizei setzte mehrfach Tränengas ein. Das Treffen der G7-Staats- und Regierungschefs beginnt heute in Evian auf der französischen Uferseite des Genfer Sees. Genf liegt rund 50 Kilometer entfernt, aber Frankreich wollte keine Proteste dulden. Deshalb meldeten die Organisatoren die Demo in Genf an.
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4: Hallo auf die Straßen. Aktuell liegen uns keine Meldungen vor. Ihr habt freie Fahrt. In 30 Minuten gibt es hier das nächste Update. Kommt gut und sicher an euer Ziel.
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4: In Hameln sind es aktuell 11 Grad, genauso auch in Holzminden und Bad Pyrmont. In der Nacht sinkt das Thermometer auf milde 14 Grad. So wird das Wetter morgen. Es erwartet euch ein wechselhafter Tag mit einigen Wolken und Regen. Bei anfangs 14 Grad, im Laufe des Tages steigt das Thermometer auf bis zu 21 Grad an.

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1: Ich bin Thomas Brockt. Wochenlang wurde verhandelt, nun haben die USA und der Iran nach Angaben des Vermittlers Pakistan und der US-Regierung eine vorläufige Übereinkunft für einen Ausweg aus dem Iran-Krieg gefunden. Nach intensiven Gesprächen sei ein Abkommen erzielt, schrieb Pakistans Ministerpräsident Sharif auf der Plattform X. Kurz darauf bestätigte auch US-Präsident Trump den Abschluss eines Abkommens.
2: Der Deal ist erst perfekt, wenn er unterschrieben ist. Und das soll Ende der Woche in der Schweiz passieren, angeblich persönlich und offiziell. Geburtstagsgeschenk für Trump, die Straße von Hormuz wird frei befahrbar. Beide Länder heben ihre Seeblockaden auf. Ob der Iran Gebühren erheben wird, ist unklar. Weitere Verhandlungen über alle technischen Details sind nun geplant. Das iranische Atomprogramm, die Uranvorräte und der Stopp einer Unterstützung von Terrormilizen wie Hisbollah oder Hamas. Aus den USA, Tina Eck.
1: Die deutsche Fußballnationalmannschaft ist mit einem deutlichen Sieg in die WM gestartet. Das Team von Bundestrainer Nagelsmann gewann in Houston gegen den WM-Neuling Curaçao mit 7:1. Am Samstag geht es nun im nächsten Gruppenspiel gegen die Elfenbeinküste. Die Afrikaner besiegten Ecuador mit 1:0. In einer weiteren Partie trennten sich die Niederlande und Japan 2:2 unentschieden. Die Schweizer haben einen Vorstoß von Rechtskonservativen zur Begrenzung der Migration klar abgelehnt. Bei einer Volksabstimmung sprachen sich rund 55% dagegen aus, einen Bevölkerungsdeckel einzuführen.
3: Am Ende ist das Ergebnis doch recht deutlich. Die Schweizer wollen die Migration nicht mit einem künstlichen Bevölkerungsdeckel begrenzen. Was aber klar ist, das Thema bleibt. Viele Menschen sind, wie in Deutschland und anderen Ländern, besorgt über die Zahl der Ausländer im Land. Der Wirtschaftsverband sagt, man müsse das Inlandspotenzial besser ausschöpfen, heißt durch Aus- und Weiterbildung, damit weniger Fachkräfte aus dem Ausland rekrutiert werden müssen. Aus Genf, Christiane Ulrich.
1: Ein zunächst friedlicher Protest gegen den bevorstehenden G7-Gipfel in Frankreich ist in Genf zunehmend eskaliert. Am Nachmittag und Abend schmissen Vermummte zahlreiche Scheiben ein. Die Polizei setzte mehrfach Tränengas ein. Das Treffen der G7-Staats- und Regierungschefs beginnt heute in Evian auf der französischen Uferseite des Genfer Sees. Genf liegt rund 50 Kilometer entfernt, aber Frankreich wollte keine Proteste dulden. Deshalb meldeten die Organisatoren die Demo in Genf an.
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4: Hallo auf die Straßen. Aktuell liegen uns keine Meldungen vor. Ihr habt freie Fahrt. In 30 Minuten gibt es hier das nächste Update. Kommt gut und sicher an euer Ziel.
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4: In Hameln zeigt das Thermometer 12 Grad. In Bad Pyrmont 11 Grad. Auch in Holzminden haben wir 12 Grad. In der Nacht sinkt das Thermometer auf milde 14 Grad. So wird das Wetter morgen. Es erwartet euch ein wechselhafter Tag mit einigen Wolken und Regen. Bei anfangs 14 Grad, im Laufe des Tages steigt das Thermometer auf bis zu 21 Grad an.

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0: Country-Musik und Live-Auftritte, das ist eine Kombi, die seit Jahrzehnten die Herzen der Fans höher schlagen lässt. Und wer denkt da nicht an die legendäre Nacht im Jahr 1968?
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0: Ich spreche natürlich von Johnny Cash' ikonischen Konzert im Folsom State Prison. Mit Hello, I'm Johnny Cash begrüßte der Man in Black damals das Publikum, eine Gruppe von Insassen, und lieferte eine unvergessliche Performance ab. Springen wir ein bisschen weiter in eine Zeit, als Garth Brooks begann, die Country-Musikszene zu revolutionieren.
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0: Sein Konzert im Central Park in New York City im Jahr 1997 ist bis heute natürlich legendär. Vor mehr als, ja, ihr habt richtig gehört, 980.000 Menschen legte Garth eine Show hin, die bis heute neue Maßstäbe setzte. Aber wir dürfen natürlich auch die jüngere Generation nicht vergessen, und da kommt man natürlich aktuell nicht an Taylor Swift vorbei.

0: verursachte Erdbeben, glitzernde Kostüme und volle Städte. Die sogenannten Swifties folgen ihrem großen Idol überall hin und lösen während ihrer Live-Shows nicht zu vergleichende Hypewellen aus. Aber egal in welcher Größenordnung, sind wir mal ganz ehrlich, Country und Live-Musik, das passt einfach zusammen.
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1: Mit Sean Eising. Und auf der Bahnstrecke zwischen Hamburg und Hannover kommt es seit gestern zu weiteren Einschränkungen. Der Abschnitt Lüneburg-Hannover ist gesperrt. Dadurch kommt es im Regionalverkehr zu umfangreichen Änderungen. Die Linien RE3 und RB31 entfallen zwischen Uelzen und Lüneburg. Der bestehende Ersatzverkehr mit Bussen wurde erweitert. Auch auf der Strecke Hannover-Celle-Lüneburg werden die Linien RE2 und RE3 zwischen Lüneburg, Uelzen, Celle und Hannover durch Busse ersetzt. Zwischen Celle und Hannover wird das Angebot durch eine zusätzliche S-Bahn-Linie verstärkt. Fern- und Güterverkehr werden umgeleitet. Im Fernverkehr verlängern sich die Fahrzeiten zwischen Hamburg und Hannover um etwa 30 Minuten. In Niedersachsen haben am Wochenende mehrere hundert Menschen beim Christopher Street Day in Emden demonstriert. Die Veranstaltung verlief laut Polizei weitgehend ruhig. Nachdem es im Vorjahr Angriffe auf Teilnehmer gegeben hat, wurde der Demonstrationszug stärker geschützt. Zwei Strafverfahren wurden allerdings eingeleitet, unter anderem wegen Beleidigung und einer verbotenen Geste. Und in Braunschweig wurde am Wochenende der Tag der Niedersachsen gefeiert. Das Landesfest bot ein vielfältiges Programm mit Konzerten, Mitmachaktionen und Bühnenangeboten in der Innenstadt. Bei uns auf der Bühne gab es das ganze Wochenende volles Programm. Tausende Menschen trotzten dem wechselhaften Wetter.
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2: Hallo auf die Straßen. Aktuell liegen uns keine Meldungen vor. Ihr habt freie Fahrt. In 30 Minuten gibt es hier das nächste Update. Kommt gut und sicher an euer Ziel.
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2: In Bodenwerder zeigt das Thermometer 12 Grad. In Hameln ebenfalls 12. Bad Pyrmont meldet 11 Grad. Und so wird das Wetter heute. Es erwartet euch ein Tag mit Wolken und Regen. Das Ganze bei maximal 16 Grad.

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1: Ich bin Thomas Brockt. Wochenlang wurde verhandelt, nun haben die USA und der Iran nach Angaben des Vermittlers Pakistan und der US-Regierung eine vorläufige Übereinkunft für einen Ausweg aus dem Iran-Krieg gefunden. Nach intensiven Gesprächen sei ein Abkommen erzielt, schrieb Pakistans Ministerpräsident Sharif auf der Plattform X. Kurz darauf bestätigte auch US-Präsident Trump den Abschluss eines Abkommens.
2: Der Deal ist erst perfekt, wenn er unterschrieben ist. Und das soll Ende der Woche in der Schweiz passieren, angeblich persönlich und offiziell. Geburtstagsgeschenk für Trump, die Straße von Hormuz wird frei befahrbar. Beide Länder heben ihre Seeblockaden auf. Ob der Iran Gebühren erheben wird, ist unklar. Weitere Verhandlungen über alle technischen Details sind nun geplant. Das iranische Atomprogramm, die Uranvorräte und der Stopp einer Unterstützung von Terrormilizen wie Hisbollah oder Hamas. Aus den USA, Tina Eck.
1: Die deutsche Fußballnationalmannschaft ist mit einem deutlichen Sieg in die WM gestartet. Das Team von Bundestrainer Nagelsmann gewann in Houston gegen den WM-Neuling Curaçao mit 7:1. Am Samstag geht es nun im nächsten Gruppenspiel gegen die Elfenbeinküste. Die Afrikaner besiegten Ecuador mit 1:0. In einer weiteren Partie trennten sich die Niederlande und Japan 2:2 unentschieden. Die Schweizer haben einen Vorstoß von Rechtskonservativen zur Begrenzung der Migration klar abgelehnt. Bei einer Volksabstimmung sprachen sich rund 55% dagegen aus, einen Bevölkerungsdeckel einzuführen.
3: Am Ende ist das Ergebnis doch recht deutlich. Die Schweizer wollen die Migration nicht mit einem künstlichen Bevölkerungsdeckel begrenzen. Was aber klar ist, das Thema bleibt. Viele Menschen sind, wie in Deutschland und anderen Ländern, besorgt über die Zahl der Ausländer im Land. Der Wirtschaftsverband sagt, man müsse das Inlandspotenzial besser ausschöpfen, heißt durch Aus- und Weiterbildung, damit weniger Fachkräfte aus dem Ausland rekrutiert werden müssen. Aus Genf, Christian Ulrich.
1: Ein zunächst friedlicher Protest gegen den bevorstehenden G7-Gipfel in Frankreich ist in Genf zunehmend eskaliert. Am Nachmittag und Abend schmissen Vermummte zahlreiche Scheiben ein. Die Polizei setzte mehrfach Tränengas ein. Das Treffen der G7-Staats- und Regierungschefs beginnt heute in Evian auf der französischen Uferseite des Genfer Sees. Genf liegt rund 50 Kilometer entfernt, aber Frankreich wollte keine Proteste dulden. Deshalb meldeten die Organisatoren die Demo in Genf an.
4: Und jetzt für euch das Niedersachsen-Update mit Sean Eising. In Göttingen ist am Wochenende ein Polizist bei einer Auseinandersetzung zwischen zwei Gruppen angeschossen und schwer verletzt worden. Die Ermittlungen dauern an, Zeugen werden gebeten, sich zu melden. Auf der Bahnstrecke Hamburg-Hannover ist der Abschnitt Lüneburg-Hannover seit gestern gesperrt. Dadurch kommt es im Regionalverkehr zu weiteren Einschränkungen. Und in Braunschweig wurde am Wochenende der Tag der Niedersachsen gefeiert. Das Landesfest bot Konzerte und Mitmachaktionen und zog trotz wechselhaften Wetters viele Besucher an.
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5: Auf der A1 Richtung Bremen gibt es zwischen Brinkum und Bremen-Arsten 2 Kilometer Stau. Ebenfalls auf der A352 Richtung Hannover West liegt zwischen dem Flughafen und Engelbostel ein totes Tier auf der Fahrbahn. Gute Fahrt.
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5: In Bodenwerder haben wir aktuell 12 Grad. Genauso in Hameln und auch Holzminden meldet 12 Grad. Und so wird das Wetter heute. Es erwartet euch ein Tag mit Wolken und Regen. Das Ganze bei maximal 16 Grad.
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0: Einen wunderschönen guten Morgen. Montag, 15. Juni, kurz nach 6. Ihr hört den neuen Country-Morgen hier mit mir, Cedric Kunz. Schön, dass ihr mit dabei seid. Ey, seid ihr vielleicht auch noch mal ein bisschen müde nach dem Deutschlandspiel gestern Abend? Ja, musste man sich auf jeden Fall angucken. Wir machen jetzt direkt weiter, aber erstmal mit guter Musik. Kommen gut in diese neue Woche rein. Gleich zum Beispiel mit den Dire Straits Walk of Life. Und jetzt gibt's Luke Combs und Back in the Saddle. Schönen guten Morgen.
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1: Ja, schönen guten Morgen, schöne neue Woche. Wir kommen gemeinsam hier gut rein, hier auf The Wolf, Deutschlands Country Radio. Und ich freue mich sehr auf diese Woche, denn es stehen bei mir super viele tolle Termine an und auf die ich mich sehr freue. Zum Beispiel kommt ja auch Max McKnown zu uns nach Deutschland.

Beispiel ist er am Donnerstag in Hamburg und da fahre ich für uns natürlich auch hin. Nehmt euch natürlich mit, alle Impressionen gibt's dort. Und das Schöne ist, ich kann mich auch noch in dieser Woche mit Max McNone, diesem Country-Star, unterhalten. Und das ganze Interview hört ihr dann eben am Donnerstag hier bei uns im Country-Morgen. Also eine Special-Stunde, eine Special-Show, kann man sagen, mit Max McNone vor seinem richtig fetten Gig dann also in Hamburg. Donnerstag gleichzeitig natürlich dann auch wieder eine neue Ausgabe von Hosted By. Da dürfen wir uns auf Cat Lion freuen.

Freitag geht's dann für mich aufs Hurricane Festival. Privat freue ich mich auch sehr drauf, auch wenn es dann natürlich ein paar mehr Country-Künstler mal geben könnte, aber Live-Musik ist einfach immer richtig, richtig gut. Und Country-Musik gibt's natürlich jetzt auch hier weiterhin bei mir im Country morgen auf The Wolf. Deswegen unbedingt dranbleiben, gemeinsam kommen wir gut rein in diese wundervolle Woche, wie wir gerade gelernt haben.

Morgan Evans und Lacey K. Booth waren das hier gerade mit ihrer ganz, ganz neuen Nummer Two Broken Hearts. Hört ihr hier bei mir im neuen Country Morgen auf The Wolf. Schön, dass ihr mit dabei seid. Gemeinsam kommen wir gut und vor allem gemütlich rein in diese neue Woche. Jetzt gibt's ein Cover für euch, Alan Jackson, und zwar mit Summertime Blues.

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1: Mit Sean Eising und auf der Bahnstrecke zwischen Hamburg und Hannover kommt es seit gestern zu weiteren Einschränkungen. Der Abschnitt Lüneburg-Hannover ist gesperrt. Dadurch kommt es im Regionalverkehr zu umfangreichen Änderungen. Die Linien RE3 und RB31 entfallen zwischen Uelzen und Lüneburg. Der bestehende Ersatzverkehr mit Bussen wurde erweitert. Auch auf der Strecke Hannover-Celle-Lüneburg werden die Linien RE2 und RE3 zwischen Lüneburg, Uelzen, Celle und Hannover durch Busse ersetzt. Zwischen Celle und Hannover wird das Angebot durch eine zusätzliche S-Bahn-Linie verstärkt. Fern- und Güterverkehr werden umgeleitet. Im Fernverkehr verlängern sich die Fahrzeiten zwischen Hamburg und Hannover um etwa 30 Minuten. In Niedersachsen haben am Wochenende mehrere hundert Menschen beim Christopher Street Day in Emden demonstriert. Die Veranstaltung verlief laut Polizei weitgehend ruhig. Nachdem es im Vorjahr Angriffe auf Teilnehmer gegeben hat, wurde der Demonstrationszug stärker geschützt. Zwei Strafverfahren wurden allerdings eingeleitet, unter anderem wegen Beleidigung und einer verbotenen Geste. Und in Braunschweig wurde am Wochenende der Tag der Niedersachsen gefeiert. Das Landesfest bot ein vielfältiges Programm mit Konzerten, Mitmachaktionen und Bühnenangeboten in der Innenstadt. Bei uns auf der Bühne gab es das ganze Wochenende volles Programm. Tausende Menschen trotzten dem wechselhaften Wetter.
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2: Hier steht ihr aktuell am längsten. Auf der A33 Richtung Osnabrück zwischen Hilter und Haderberg stockt der Verkehr auf 4 Kilometern. Ihr verliert dort mindestens 8 Minuten. Auf der A1 Richtung Bremen zwischen Brinkum und Bremen-Asten steht ihr 2 Kilometer. Rechnet mit mindestens 9 Minuten Zeitverlust. Auf der A7 Richtung Hannover zwischen der Raststätte Harz-Ost und Rüdenharz liegt ein Gegenstand auf der Fahrbahn. Die Ursache ist ein kaputter Lastwagen. Habt eine gute und sichere Fahrt.
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2: Bei euch in Holzminden sind es aktuell 12 Grad. In Bodenwerder messen wir 11 und auch Hameln meldet 11 Grad. Und so wird das Wetter heute. Es erwartet euch ein Tag mit Wolken und Regen, das Ganze bei maximal 16 Grad.
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3: Hey ho, wunderschönen guten Morgen. Kurz nach 6:30 haben wir es hier im neuen Country Morgen auf The Wolf und ich habe jetzt erstmal New Country hier für euch. Dieser Mann, der ist auch immer ganz, ganz weit oben wiederzufinden bei unseren Hot 20. Gleich dazu nochmal mehr. Hier ist Kane Brown mit Woman.

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1: Das Wochenende ist schon wieder vorbei und ich hoffe, ihr habt fleißig eingeschaltet und reingehört bei unserer neuen Ausgabe unserer Hot 20 Deutschlands Country Charts auf The Wolf. Und falls nicht, falls ihr keine Zeit hattet, auch kein Problem, denn jetzt hören wir nochmal rein.
0: Platz 5.
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0: Platz 3.
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0: Platz 2.
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0: Platz 1.
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1: Das waren die Top 5 unserer Hot 20 Deutschlands Country Charts, also von diesem Wochenende. Eine neue Ausgabe gibt's ja jeden Freitag von 16 bis 18 Uhr. Und falls ihr dort keine Zeit habt, ja, ihr hört sogar auch nochmal die Wiederholung am Samstag von 10 bis 12 oder eben am Sonntag von 14 bis 16 Uhr. Also gibt wirklich genug Möglichkeiten, dort mal reinzuhören. Es lohnt sich, immer wieder schön verpackt, immer wieder coole Insider-Infos. Und deswegen hören wir jetzt auch mal wieder rein. Eben in unsere Hot 20.

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1: Und jetzt hören wir hier auf The Wolf mal wieder rein in unseren Song des Tages. Aus dem Jahr 1991, Bonnie Raitt, Something to Talk About. Eine Nummer, die auch bei mir privat wirklich immer noch rauf und runter läuft. Wirklich so eine zeitlose Nummer auch einfach. Und man muss sagen, Bonnie Raitt, absoluten Respekt vor ihr, hatte wirklich kein einfaches Leben. Die hat ja durch Alkohol und andere Drogen einfach 1983 ihren Plattenvertrag verloren, ist dann davon wieder zurückgekommen. 4 Jahre später hat ein richtiges Comeback geliefert, unter anderem ja 1991 eben diesen Song hier raus gehauen und es hat sich gelohnt. Also sie wurde 2000 in die Rock'n'Roll Hall of Fame aufgenommen. Sie ist in der Blues Hall of Fame drin. Der Rolling Stone, der listet sie auf Rang 50 der 100 größten Sänger aller Zeiten. Also es ist wirklich eine Wahnsinnsfrau. Und heute ist es eben hier auf The Wolf unser Song des Tages. Bonnie Raitt mit Something to Talk About.

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1: Guten Morgen. Ich bin Lea Matschulat. Die USA und der Iran haben nach wochenlangen Verhandlungen eine vorläufige Übereinkunft für ein Ende des Iran-Krieges gefunden. Das bestätigten neben dem Vermittler Pakistan auch die Regierungen der USA und des Irans.
2: Wichtige Punkte waren in letzter Minute gelöst worden, darunter die sofortige Aufhebung der US-Seeblockade und ein Ende aller Kriegshandlungen auch im Libanon. Unterzeichnet werden soll das Abkommen Ende der Woche in der Schweiz und dann erst wird die Straße von Hormuz geöffnet, dann erst ist der Deal offiziell besiegelt. In weiteren Gesprächen sollen weitere technische Details geklärt werden. Umsetzung und Kontrolle der Einhaltung werden dann kompliziert, denn die USA und der Iran verhandeln nach wie vor nicht direkt. Aus den USA, Tina Eck.
1: An deutschen Krankenhäusern gehen heute die Proteste gegen Kürzungen im Gesundheitswesen weiter. Die Gewerkschaft Verdi hat bundesweit Servicebeschäftigte an mehr als 120 Krankenhäusern und Pflegeeinrichtungen zu Aktionen aufgerufen. Es kann dabei nach Angaben eines Verdi-Sprechers auch zu kleineren Einschränkungen in den Häusern kommen. Gefordert werden gute Bedingungen und Bezahlung für Bereiche wie Reinigung, Küche, Wäscherei und Logistik. Anlass für den Protest sind die geplanten Spar- und Reformprogramme von Gesundheitsministerin Warken. Im Verfahren gegen Marius Borg-Høiby soll heute das Urteil verkündet werden. Dem Sohn der norwegischen Kronprinzessin Mette-Marit werden unter anderem 4 Vergewaltigungen vorgeworfen.
3: Es ist der wohl meist beachtete Kriminalfall der letzten Jahre in Norwegen. Dass Marius Borg-Høiby hinter Gitter kommt, halten Experten für wahrscheinlich. Fragt sich nur, wie lange? In 40 Punkten ist Mette-Marit Sohn angeklagt. Die schwersten Vorwürfe sind die Vergewaltigungen nach norwegischem Recht. Ihm werden aber auch Körperverletzung, häusliche Gewalt, Drohungen, Drogen- und Verkehrsdelikte zur Last gelegt. Die Staatsanwaltschaft fordert dafür mehr als 7 Jahre Haft. Aus Skandinavien, Julia Weschenbach.
1: Klarer Sieg für die DFB-Elf bei der Fußball-Weltmeisterschaft. Die deutsche Nationalmannschaft setzte sich mit 7:1 gegen WM-Neuling Curaçao durch. Am Samstag geht es nun im kommenden Gruppenspiel gegen die Elfenbeinküste. Die Afrikaner besiegten Ecuador mit 1:0. In einer weiteren Partie trennen sich die Niederlande und Japan 2:2.
4: Und jetzt für euch das Niedersachsen-Update mit John Eising. In Göttingen ist am Wochenende ein Polizist bei einer Auseinandersetzung

0: zwischen zwei Gruppen angeschossen und schwer verletzt worden. Die Ermittlungen dauern an. Zeugen werden gebeten, sich zu melden. Auf der Bahnstrecke Hamburg-Hannover ist der Abschnitt Lüneburg-Hannover seit gestern gesperrt. Dadurch kommt es im Regionalverkehr zu weiteren Einschränkungen. Und in Braunschweig wurde am Wochenende der Tag der Niedersachsen gefeiert. Das Landesfest bot Konzerte und Mitmachaktionen und zog trotz wechselhaften Wetters viele Besucher an.
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2: Hier steht ihr aktuell am längsten. Auf der A33 Richtung Osnabrück gibt es zwischen Hilter und Haderberg 6 Kilometer stockenden Verkehr. In der Gegenrichtung, Richtung Bielefeld, steht ihr zwischen dem Kreuz Osnabrück Süd und Haderberg auf 1 Kilometer. Auf der A1 Richtung Bremen staut es sich zwischen Bremen-Brinkum und Bremen-Arsten auf 3 Kilometern. Auf der A27 Richtung Bremerhaven gibt es zwischen Bremerhaven Süd und Bremerhaven-Geestemünde ebenfalls 3 Kilometer Stau. Gute Fahrt.
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2: In Holzminden zeigt das Thermometer 11 Grad, in Bad Pyrmont sind es 10 Grad und auch in Bodenwerder haben wir 11 Grad. Und so wird das Wetter heute. Es erwartet euch ein Tag mit Wolken und Regen, das Ganze bei maximal 16 Grad.
3: Wunderschönen guten Morgen, schon wieder Montag, 15. Juni, kurz nach 7. Ihr hört den neuen Country-Morgen, hier mit mir ist Cedric Kunz und wir kommen gemeinsam richtig schön entspannt rein in diese neue Woche und zwar mit richtig gutem Country. Gleich Cover Heart of Gold von Johnny Cash und jetzt gibt's Jake Owen, Barefoot Blue Jean. Schönen guten Morgen.

Jeder Mensch hat ja immer so Vorlieben für so manche Sachen, die findet er super witzig, die eigentlich komplett kurios und abstrakt sind. Ne? Und bei mir so ein Guilty Pleasure ist es wirklich, die Spitznamen für Haustiere immer wieder zu hören. Also sind manchmal wirklich so bescheuerte Namen ja wirklich dabei. Und hier, deswegen perfekte Nachricht für mich, die ich jetzt gelesen habe. Der Zoo Berlin, der hat ein neues, junges Zwergflusspferd bekommen und das heißt einfach ganz stumpf Brötchen. Ja, und es scheint jetzt irgendwie immer beliebter zu sein, irgendwie Tiere nach Nahrungsmitteln zu benennen. Also der Zoo Berlin, der macht das generell schon immer seit 2005. Die haben nämlich auch noch eine Flusspferddame, die heißt einfach Bulette. Auch sehr, sehr einfallsreich. Und ich habe mir jetzt mal Gedanken gemacht. So, jetzt ne, zum WM-Start. Was könnte so ein bisschen vielleicht auch passen? Essen, Fußballer, Tiernamen. Also falls ihr vielleicht demnächst mal einen Mops bekommt, nennt ihn doch vielleicht Rudi Roulade nach dem großen Rudi Völler. Oder hier, einen französischen Kater. Zinedine Baguette, auch super. Oder hier, den englischen Hamster. Beans Beckham. Ey Leute, ich werde immer kreativer. Hier, der spanische Papagei. Finde ich super. Ica Tortillas. Oder dann doch der brasilianische Vogel, ne, Marzipan? Und Leute, keine Angst, natürlich bin ich noch nicht am Ende. Es gibt natürlich auch noch die argentinische Katze, Diego Maradona. Lecker. Und zum Schluss dann auch nochmal den niederländischen Hund, auch sehr kreativ gerade, Virgil van Frikandel. Also, ihr merkt schon da draußen, liebe Zoos, oder ihr da draußen, falls ihr noch ein paar neue Namen für eure Haustiere, für eure Tiere generell braucht, meldet euch gerne bei mir.

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Lainey Wilson hier auf The Wolf, Deutschlands Country Radio mit Somewhere Over Laredo, ihrer letzten, ja, so richtig großen Nummer. Die ist auch schon knapp anderthalb Jahre jetzt schon her. Also das ist jetzt kein großer Zeitraum, muss man sagen. Aber wenn ich mir überlege, Lainey Wilson, das war so die unangefochtene Nummer 1 so vor 1, 2, 3 Jahren in der Country-Szene. Da gibt es jetzt schon ein paar New Country Artists, die laufen ihr, ich würde nicht sagen, gerade so ein bisschen den Rang ab, aber machen ihr auf jeden Fall gut Konkurrenz. Also Lainey, wann kommt mal wieder ein bisschen was Neues? Es wird Zeit auf jeden Fall. Wir haben jetzt Susi Quattro für euch, diese Frau, die jetzt auf jeden Fall schon allen bewiesen. If you can't give me love. Schönen guten Morgen.

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5: Mit Sean Eising und auf der Bahnstrecke zwischen Hamburg und Hannover kommt es seit gestern zu weiteren Einschränkungen. Der Abschnitt Lüneburg-Hannover ist gesperrt. Dadurch kommt es im Regionalverkehr zu umfangreichen Änderungen. Die Linien RE3 und RB31 entfallen zwischen Uelzen und Lüneburg. Der bestehende Ersatzverkehr mit Bussen wurde erweitert. Auch auf der Strecke Hannover-Celle-Lüneburg werden die Linien RE2 und RE3 zwischen Lüneburg, Uelzen, Celle und Hannover durch Busse ersetzt. Zwischen Celle und Hannover wird das Angebot durch eine zusätzliche S-Bahn-Linie verstärkt. Fern- und Güterverkehr werden umgeleitet. Im Fernverkehr verlängern sich die Fahrzeiten zwischen Hamburg und Hannover um etwa 30 Minuten. In Niedersachsen haben am Wochenende mehrere hundert Menschen beim Christopher Street Day in Emden demonstriert. Die Veranstaltung verlief laut Polizei weitgehend ruhig. Nachdem es im Vorjahr Angriffe auf Teilnehmer gegeben hat, wurde der Demonstrationszug stärker geschützt. 2 Strafverfahren wurden allerdings eingeleitet, unter anderem wegen Beleidigung und einer verbotenen Geste. Und in Braunschweig wurde am Wochenende der Tag der Niedersachsen gefeiert. Das Landesfest bot ein vielfältiges Programm mit Konzerten, Mitmachaktionen und Bühnenangeboten in der Innenstadt. Bei uns auf der Bühne gab es das ganze Wochenende volles Programm. Tausende Menschen trotzten dem wechselhaften Wetter.
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6: Hier steht ihr aktuell am längsten. Auf der A1 Richtung Lübeck gibt es zwischen dem Maschener Kreuz und dem Dreieck Hamburg-Norderelbe 6 Kilometer stockenden Verkehr. In der Gegenrichtung Richtung Bremen staut es sich zwischen dem Dreieck Stur und Bremen-Asten auf 4 Kilometern. Auf der A33 Richtung Osnabrück zwischen Hilter und Haderberg steht ihr auf 4 Kilometern. In der Gegenrichtung Richtung Bielefeld gibt es ebenfalls 1 Kilometer Stau zwischen dem Kreuz Osnabrück Süd und Haderberg. Auf der A2 Richtung Hannover staut es sich zwischen Bad Nenndorf und Wunstorf-Lute auf 3 Kilometern. In der Gegenrichtung Richtung Braunschweig besteht zwischen der Raststätte Zweidorfer Holz Süd und Braunschweig-Hafen Gefahr durch eine ungesicherte Unfallstelle. Gute Fahrt.
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6: In Hameln sind es aktuell 11 Grad, in Bodenwerder haben wir 12 und in Holzminden ebenfalls 11 Grad. Und so wird das Wetter heute. Es erwartet euch ein Tag mit Wolken und Regen, das Ganze bei maximal 16 Grad.
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7: Hey ho und wunderschönen guten Morgen. Kurz nach 7:30 haben wir es hier im neuen Country Morgen mit mir, Cedric Kunz. Und ja, ich quatsch gar nicht lang rum. Lasst uns erstmal ganz gemütlich reinkommen hier in diese neue Woche, in diesen neuen Morgen. Bob Dylan gleich hier mit Knockin' on Heaven's Door. Das ist wirklich ein ganz gemütlicher Song. Und jetzt gibt's die neue Nummer von John Party. Hier ist Boots Off. Schönen Montag.

0: Bob Dylan mit Knockin' on Heaven's Door. Legendär, die Nummer aus dem Jahr 1973. Und jetzt habe ich hier ein bisschen New Country für euch.
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3: Cowboy On von Brent Carmichael, das ist Herzschmerz mit Spuren und Staub. Zwei, die mal wie Bonnie und Clyde waren, auf der Überholspur total verliebt, doch dann kommt das aus und sie geht. Er bleibt zurück, verletzt, aber statt in Selbstmitleid zu versinken, sattelt er sein Pferd, Whisky statt Tränen, Staub statt Drama. Es geht ums Weitermachen, auch wenn das Herz noch wehtut, auch wenn er nicht weiß, wohin. Cowboy On, das ist moderner Country mit echtem Feeling. Und den gibt's jetzt nur hier bei The Wolf.

0: Mac Geiger, Camp Draft, Queen, seine ganz, ganz neue Nummer hier bei mir am neuen Country Morgen auf The Wolf. Ich hoffe, ihr kommt alle gut rein in diese neue Woche. Ich gebe auf jeden Fall mein Bestes, euch dafür gute Musik zu liefern. Gleich Luke Bryan, but I got a beer in my hand. Und jetzt gibt's Fairground Attraction. Hier ist Perfect.
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1: Ich bin Lea Matschulat. Um den Iran-Krieg zu beenden, haben sich die USA und der Iran auf eine vorläufige Übereinkunft verständigt.
2: Der Deal ist erst perfekt, wenn er unterschrieben ist. Und das soll Ende der Woche in der Schweiz passieren, angeblich persönlich und offiziell. Geburtstagsgeschenk für Trump. Die Straße von Hormuz wird frei befahrbar. Beide Länder heben ihre Seeblockaden auf. Ob der Iran Gebühren erheben wird, ist unklar. Weitere Verhandlungen über alle technischen Details sind nun geplant. Das iranische Atomprogramm, die Uranvorräte und der Stopp einer Unterstützung von Terrormilizen wie Hisbollah oder Hamas. Aus den USA, Tina Eck.
1: Während einer neuen Welle russischer Luftangriffe auf die Ukraine ist auch die Hauptkirche des Höhlenklosters in Kiew in Brand geraten. Das Höhlenkloster zählt zum Weltkulturerbe. Landesweit wurden ukrainischen Behörden zufolge mindestens 9 Menschen getötet und Dutzende verletzt. Ob die Klosteranlage durch russischen Beschuss oder durch herabfallende Trümmerteile in Brand geraten ist, ist noch unklar. Im Verfahren gegen Marius Borg Høiby soll heute das Urteil verkündet werden. Dem Sohn der norwegischen Kronprinzessin Mette Marit werden unter anderem 4 Vergewaltigungen vorgeworfen.
3: Es ist der wohl meist beachtete Kriminalfall der letzten Jahre in Norwegen. Dass Marius Borg Høiby hinter Gitter kommt, halten Experten für wahrscheinlich. Fragt sich nur, wie lange? In 40 Punkten ist Mette Marit Sohn angeklagt. Die schwersten Vorwürfe sind die Vergewaltigungen nach norwegischem Recht. Ihm werden aber auch Körperverletzung, häusliche Gewalt, Drohungen, Drogen- und Verkehrsdelikte zur Last gelegt. Die Staatsanwaltschaft fordert dafür mehr als 7 Jahre Haft. Aus Skandinavien, Julia Weschenbach.

0: Deutschland ist mit einem klaren Sieg in die Fußball-Weltmeisterschaft gestartet. 7:1 gegen Curaçao lautete das Ergebnis nach dem Abpfiff in Houston in Texas. Die Elfenbeinküste trennte sich 1:0 von Ecuador. Beide Teams spielen mit Deutschland in Gruppe E. Die Niederlande und Japan gingen unentschieden 2:2 auseinander und Schweden hat sich mit 5:1 gegen Tunesien durchgesetzt. Die DFB-Elf trifft als nächstes am Samstag auf die Elfenbeinküste.
1: Und jetzt für euch das Niedersachsen-Update mit John Eising. In Göttingen ist am Wochenende ein Polizist bei einer Auseinandersetzung zwischen zwei Gruppen angeschossen und schwer verletzt worden. Die Ermittlungen dauern an, Zeugen werden gebeten, sich zu melden. Auf der Bahnstrecke Hamburg-Hannover ist der Abschnitt Lüneburg-Hannover seit gestern gesperrt. Dadurch kommt es im Regionalverkehr zu weiteren Einschränkungen. Und in Braunschweig wurde am Wochenende der Tag der Niedersachsen gefeiert. Das Landesfest bot Konzerte und Mitmachaktionen und zog trotz wechselhaften Wetters viele Besucher an.
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3: Hier steht ihr aktuell am längsten. Auf der A1 Richtung Lübeck gibt es zwischen dem Horster Dreieck und dem Dreieck Hamburg-Norderelbe 6 Kilometer stockenden Verkehr. In der Gegenrichtung Richtung Bremen staut es sich zwischen dem Dreieck Stur und Bremen-Arsten auf 4 Kilometern. Auf der A2 Richtung Hannover zwischen Bad Nenndorf und Wunstorf-Lute steht ihr auf 5 Kilometern. Ebenfalls auf der A2 Richtung Braunschweig, zwischen der Raststätte Zweidorfer Holz Süd und Braunschweig Hafen, gibt es einen Unfall auf dem rechten Fahrstreifen. Auf der A27 Richtung Bremerhaven, zwischen Bremerhaven Süd und Bremerhaven Geestemünde, gibt es 3 Kilometer Stau. In der Gegenrichtung Richtung Bremen, zwischen Bremen Industriehäfen und Bremen Überseestadt, läuft der Verkehr nur zäh. Habt eine gute und sichere Fahrt.
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3: In Holzminden sind es aktuell 12 Grad. In Bad Pyrmont und Hameln haben wir jeweils 11 Grad. Und so wird das Wetter heute. Es erwartet euch ein Tag mit Wolken und Regen. Das Ganze bei maximal 16 Grad.
4: Schönen guten Morgen, schon wieder kurz nach 8, Montag, 15. Juni. Ihr hört den neuen Country-Morgen mit mir, Cedric Kunz. Und vielleicht geht es euch ja genauso, dass ihr ein bisschen müder gerade zum Start der Woche seid. Lange wach gewesen durch das Deutschlandspiel, also gestern Abend gegen Curaçao. Jetzt habe ich hier erstmal für euch Eric Clapton mit Promises und davor gibt es noch die Zac Brown Band mit Toes. Schönen Montag.

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1: Ja, schönen guten Morgen, schöne neue Woche. Wir kommen gemeinsam hier gut rein, hier auf The Wolf, Deutschlands Country Radio. Und ich freue mich sehr auf diese Woche, denn es stehen bei mir super viele tolle Termine an und auf die ich mich sehr freue. Zum Beispiel kommt ja auch Max McKnown zu uns nach Deutschland.

zum Beispiel ist er am Donnerstag in Hamburg und da fahre ich für uns natürlich auch hin. Nehmt euch natürlich mit, alle Impressionen gibt's dort. Und das Schöne ist, ich kann mich auch noch in dieser Woche mit Max McNone, diesem Country-Star, unterhalten. Und das ganze Interview hört ihr dann eben am Donnerstag hier bei uns im Country-Morgen. Also eine Special-Stunde, eine Special-Show, kann man sagen, mit Max McNone vor seinem richtig fetten Gig dann also in Hamburg. Donnerstag gleichzeitig natürlich dann auch wieder eine neue Ausgabe von Hosted. Beide dürfen wir uns auf Cat Lion freuen.

Und am Freitag geht's dann für mich aufs Hurricane Festival. Privat freue ich mich auch sehr drauf, auch wenn es dann natürlich ein paar mehr Country-Künstler mal geben könnte. Aber Live-Musik ist einfach immer richtig, richtig gut. Und Country-Musik gibt's natürlich jetzt auch hier weiterhin bei mir im Country-Morgen auf The Wolf. Deswegen unbedingt dranbleiben. Gemeinsam kommen wir gut rein in diese wundervolle Woche, wie wir gerade gelernt haben.

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1: Und jetzt sind wir hier auf The Wolf mal wieder rein in unseren Song des Tages. Aus dem Jahr 1991, Bonnie Raitt, Something to Talk About. Eine Nummer, die auch bei mir privat wirklich immer noch rauf und runter läuft. Wirklich so eine zeitlose Nummer auch einfach. Und man muss sagen, Bonnie Raitt, absoluten Respekt vor ihr, hatte wirklich kein einfaches Leben. Die hat ja durch Alkohol und andere Drogen einfach 1983 ihren Plattenvertrag verloren, ist dann davon wieder zurückgekommen. 4 Jahre später hat ein richtiges Comeback geliefert, unter anderem ja 1991 eben diesen Song hier rausgebracht. Gehauen und es hat sich gelohnt. Also sie wurde 2000 in die Rock'n'Roll Hall of Fame aufgenommen. Sie ist in der Blues Hall of Fame drin. Der Rolling Stone, der listet sie auf Rang 50 der 100 größten Sänger aller Zeiten. Also es ist wirklich eine Wahnsinnsfrau. Und heute ist es eben hier auf The Wolf unser Song des Tages. Bonnie Raitt mit Something to Talk About.

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2: Mit Sean Eising. Und auf der Bahnstrecke zwischen Hamburg und Hannover kommt es seit gestern zu weiteren Einschränkungen. Der Abschnitt Lüneburg-Hannover ist gesperrt. Dadurch kommt es im Regionalverkehr zu umfangreichen Änderungen. Die Linien RE3 und RB31 entfallen zwischen Uelzen und Lüneburg. Der bestehende Ersatzverkehr mit Bussen wurde erweitert. Auch auf der Strecke Hannover-Celle-Lüneburg werden die Linien RE2 und RE3 zwischen Lüneburg, Uelzen, Celle und Hannover durch Busse ersetzt. Zwischen Celle und Hannover wird das Angebot durch eine zusätzliche S-Bahn-Linie verstärkt. Fern- und Güterverkehr werden umgeleitet. Im Fernverkehr verlängern sich die Fahrzeiten zwischen Hamburg und Hannover um etwa 30 Minuten. In Niedersachsen haben am Wochenende mehrere hundert Menschen beim Christopher Street Day in Emden demonstriert. Die Veranstaltung verlief laut Polizei weitgehend ruhig. Nachdem es im Vorjahr Angriffe auf Teilnehmer gegeben hat, wurde der Demonstrationszug stärker geschützt. Zwei Strafverfahren wurden allerdings eingeleitet, unter anderem wegen Beleidigung und einer verbotenen Geste. Und in Braunschweig wurde am Wochenende der Tag der Niedersachsen gefeiert. Das Landesfest bot ein vielfältiges Programm mit Konzerten, Mitmachaktionen und Bühnenangeboten in der Innenstadt. Bei uns auf der Bühne gab es das ganze Wochenende volles Programm. Tausende Menschen trotzten dem wechselhaften Wetter.
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3: Hier steht ihr aktuell am längsten. Auf der A1 Richtung Bremen gibt es zwischen dem Dreieck Stur und Bremen-Hemelingen 6 Kilometer Stau. In der Gegenrichtung, Richtung Osnabrück, stockt es zwischen Opphusen-Bremen-Mahndorf und Bremen-Asten auf 4 Kilometern. Auf der A2 Richtung Hannover staut es sich zwischen Bad Nenndorf und Wunstorf-Lute auf 6 Kilometern. In der Gegenrichtung, Richtung Braunschweig, steht zwischen der Raststätte Zweidorfer Holz Süd und Braunschweig-Hafen ein Fahrzeug nach einem Unfall auf dem rechten Fahrstreifen und dem Standstreifen. Auf der A27 Richtung Bremerhaven gibt es zwischen Bremerhaven Süd und Bremerhaven Geestemünde 3 Kilometer Stau. Habt eine gute und sichere Fahrt.
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3: Bei euch in Hameln sind es aktuell 11 Grad, genauso wie in Bodenwerder und Bad Pyrmont. Und so wird das Wetter heute. Es erwartet euch ein Tag mit Wolken und Regen, das Ganze bei maximal 16 Grad.
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4: Hey ho, einen wunderschönen guten Morgen. Schön, dass ihr mit dabei seid hier im neuen Country Morgen auf The Wolf. Und ich habe jetzt erstmal ein wunderbares Duo für euch. Und das ist auch schon mal der Vorbote auf gleich. Denn gleich wollen wir nochmal ein bisschen auf unsere Hot 20 an diesem Wochenende schauen. Und so viel kann ich schon mal sagen. Diese Nummer, die ich jetzt hier für euch habe, die ist ganz, ganz, ganz, ganz vorn mit dabei in den letzten Wochen auch schon gewesen. Ella Langley und Morgan Wallen. I can't love you anymore. Schönen Montag.

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1: Das Wochenende ist schon wieder vorbei und ich hoffe, ihr habt fleißig eingeschaltet und reingehört bei unserer neuen Ausgabe unserer Hot 20 Deutschlands Country Charts auf The Wolf. Und falls nicht, falls ihr keine Zeit hattet, auch kein Problem, denn jetzt hören wir nochmal rein.
0: Platz 5.
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0: Platz 3.
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0: Platz 2.
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0: Platz 1.
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1: Das waren die Top 5 unserer Hot 20 Deutschlands Country Charts, also von diesem Wochenende. Eine neue Ausgabe gibt's ja jeden Freitag von 16 bis 18 Uhr. Und falls ihr dort keine Zeit habt, ja, ihr hört sogar auch nochmal die Wiederholung am Samstag von 10 bis 12 oder eben am Sonntag von 14 bis 16 Uhr. Also gibt wirklich genug Möglichkeiten, dort mal reinzuhören. Es lohnt sich, immer wieder schön verpackt, immer wieder coole Insider-Infos. Und deswegen hören wir jetzt auch mal wieder rein, eben in unsere Hot 20.

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1: Tim McGraw, Pawnshop Guitar, hier seine neue Nummer im neuen Country Morgen auf The Wolf. Und damit gehen wir direkt rein in den nächsten Song. Dolly Parton, ja, es geht los mit der neuen Arbeitswoche. Wir arbeiten mal wieder 9 to 5. Hier ist Dolly. New

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1: Ich bin Lea Matschulat. Die USA und der Iran haben eine vorläufige Übereinkunft für einen Ausweg aus dem Iran-Krieg gefunden.
2: Wichtige Punkte waren in letzter Minute gelöst worden, darunter die sofortige Aufhebung der US-Seeblockade und ein Ende aller Kriegshandlungen auch im Libanon. Unterzeichnet werden soll das Abkommen Ende der Woche in der Schweiz und dann erst wird die Straße von Hormuz geöffnet, dann erst ist der Deal offiziell besiegelt. In weiteren Gesprächen sollen weitere technische Details geklärt werden. Umsetzung und Kontrolle der Einhaltung werden dann kompliziert, denn die USA und der Iran verhandeln nach wie vor nicht direkt. Aus den USA, Tina Eck.
1: An deutschen Krankenhäusern gehen heute die Proteste gegen Kürzungen im Gesundheitswesen weiter. Die Gewerkschaft Verdi hat bundesweit Servicebeschäftigte an mehr als 120 Krankenhäusern und Pflegeeinrichtungen zu Aktionen aufgerufen. Es kann zu kleineren Einschränkungen kommen. Gefordert werden gute Bedingungen und Bezahlung für Bereiche wie Reinigung, Küche und Logistik. Anlass für

0: Für den Protest sind die geplanten Reformprogramme von Gesundheitsministerin Warken. In Norwegen soll heute das Urteil gegen Marius Borg Høiby fallen. Der Sohn der norwegischen Kronprinzessin ist in 40 Punkten angeklagt, unter anderem wegen mehrerer Vergewaltigungen und Drogen- und Verkehrsdelikten. Die Staatsanwaltschaft hat 7 Jahre und 7 Monate Haft gefordert. Høiby wird die Urteilsverkündung aus dem Gefängnis verfolgen. Er muss aus gesundheitlichen Gründen nicht vor Gericht erscheinen. Schützenfest zum WM-Auftakt für die deutsche Fußballnationalmannschaft. Die DFB-Auswahl hat in Houston ihr erstes Gruppenspiel gegen WM-Neuling Curaçao mit 7:1 gewonnen.
1: 7:1, die deutschen Fans erinnern sich gerne an dieses Ergebnis und an das WM-Halbfinale 2014 gegen Brasilien. Danach wurde Deutschland Weltmeister. Der hohe Sieg gegen den WM-Neuling Curaçao ist natürlich kein wirklicher Maßstab, denn am Ende war der krasse Außenseiter völlig überfordert. Aber für das Selbstvertrauen kann das Ergebnis schon wichtig sein. Thomas Bremser, Houston.
0: Die Ergebnisse der anderen Spiele aus der Nacht. Die Elfenbeinküste gewinnt 1:0 gegen Ecuador. Die Niederlande und Japan trennen sich unentschieden 2:2. Und Schweden hat sich mit 5:1 gegen Tunesien durchgesetzt. Die DFB-Elf trifft im nächsten Spiel am Samstag auf die Elfenbeinküste.
2: Und jetzt für euch das Niedersachsen-Update mit John Eising. In Göttingen ist am Wochenende ein Polizist bei einer Auseinandersetzung zwischen zwei Gruppen angeschossen und schwer verletzt worden. Die Ermittlungen dauern an, Zeugen werden gebeten, sich zu melden. Auf der Bahnstrecke Hamburg-Hannover ist der Abschnitt Lüneburg-Hannover seit gestern gesperrt. Dadurch kommt es im Regionalverkehr zu weiteren Einschränkungen. Und in Braunschweig wurde am Wochenende der Tag der Niedersachsen gefeiert. Das Landesfest bot Konzerte und Mitmachaktionen und zog trotz wechselhaften Wetters viele Besucher an.
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4: Hier steht ihr aktuell am längsten. Auf der A33 Richtung Bielefeld gibt es zwischen dem Kreuz Osnabrück Süd und Hilter 7 Kilometer Stau. Ihr verliert dort mindestens 21 Minuten. Auf der A1 Richtung Bremen staut es sich zwischen dem Dreieck Stur und Bremen-Asten auf 6 Kilometern. Ihr braucht dort mindestens 40 Minuten länger. Auf der A2 Richtung Hannover steht ihr zwischen Bad Nenndorf und Wunstorf-Lute 6 Kilometer. Der Zeitverlust beträgt dort mindestens 27 Minuten. Wir wünschen euch eine gute Fahrt.
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4: In Bad Pyrmont sind es aktuell 11 Grad, in Holzminden haben wir 12 und in Hameln messen wir ebenfalls 11 Grad. Und so wird das Wetter heute. Es erwartet euch ein Tag mit Wolken und Regen, das Ganze bei maximal 16 Grad.

Jeder Mensch hat ja immer so Vorlieben für so manche Sachen, die findet er super witzig, die eigentlich komplett kurios und abstrakt sind. Ne? Und bei mir so ein Guilty Pleasure ist es wirklich, die Spitznamen für Haustiere immer wieder zu hören. Also sind manchmal wirklich so bescheuerte Namen ja wirklich dabei. Und hier, deswegen perfekte Nachricht für mich, die ich jetzt gelesen habe. Der Zoo Berlin, der hat ein neues, junges Zwergflusspferd bekommen und das heißt einfach ganz stumpf Brötchen. Ja, und es scheint jetzt irgendwie immer beliebter zu sein, irgendwie Tiere nach Nahrungsmitteln zu benennen. Also der Zoo Berlin, der macht das generell schon immer seit 2005. Die haben nämlich auch noch eine Flusspferddame, die heißt einfach Bulette. Auch sehr, sehr einfallsreich. Und ich habe mir jetzt mal Gedanken gemacht. So, jetzt ne, zum WM-Start. Was könnte so ein bisschen vielleicht auch passen? Essen, Fußballer, Tiernamen. Also falls ihr vielleicht demnächst mal einen Mops bekommt, nennt ihn doch vielleicht Rudi Roulade nach dem großen Rudi Völler. Oder hier, einen französischen Kater. Zinedine Baguette, auch super. Oder hier, den englischen Hamster. Beans Beckham. Ey Leute, ich werde immer kreativer. Hier, der spanische Papagei. Finde ich super. Ica Tortillas. Oder dann doch der brasilianische Vogel, ne, Marzipan? Und Leute, keine Angst, natürlich bin ich noch nicht am Ende. Es gibt natürlich auch noch die argentinische Katze, Diego Maradona. Hm, lecker. Und zum Schluss dann auch nochmal den niederländischen Hund, auch sehr kreativ gerade, Virgil van Frikandel. Also, ihr merkt schon da draußen, liebe Zoos, oder ihr da draußen, falls ihr noch ein paar neue Namen für eure Haustiere, für eure Tiere generell braucht, meldet euch.

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2: Mit Sean Eising. Und auf der Bahnstrecke zwischen Hamburg und Hannover kommt es seit gestern zu weiteren Einschränkungen. Der Abschnitt Lüneburg-Hannover ist gesperrt. Dadurch kommt es im Regionalverkehr zu umfangreichen Änderungen. Die Linien RE3 und RB31 entfallen zwischen Uelzen und Lüneburg. Der bestehende Ersatzverkehr mit Bussen wurde erweitert. Auch auf der Strecke Hannover-Celle-Lüneburg werden die Linien RE2 und RE3 zwischen Lüneburg, Uelzen, Celle und Hannover durch Busse ersetzt. Zwischen Celle und Hannover wird das Angebot durch eine zusätzliche S-Bahn-Linie verstärkt. Fern- und Güterverkehr werden umgeleitet. Im Fernverkehr verlängern sich die Fahrzeiten zwischen Hamburg und Hannover um etwa 30 Minuten. In Niedersachsen haben am Wochenende mehrere hundert Menschen beim Christopher Street Day in Emden demonstriert. Die Veranstaltung verlief laut Polizei weitgehend ruhig. Nachdem es im Vorjahr Angriffe auf Teilnehmer gegeben hat, wurde der Demonstrationszug stärker geschützt. Zwei Strafverfahren wurden allerdings eingeleitet, unter anderem wegen Beleidigung und einer verbotenen Geste. Und in Braunschweig wurde am Wochenende der Tag der Niedersachsen gefeiert. Das Landesfest bot ein vielfältiges Programm mit Konzerten, Mitmachaktionen und Bühnenangeboten in der Innenstadt. Bei uns auf der Bühne gab es das ganze Wochenende volles Programm. Tausende Menschen trotzten dem wechselhaften Wetter.
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3: Hier steht ihr aktuell am längsten. Auf der A2 Richtung Hannover gibt es zwischen Bad Nenndorf und Wunstorf-Lute 6 Kilometer Stau. In der Gegenrichtung liegen Gegenstände auf der Fahrbahn zwischen Lauenau und Rehren. Auf der A1 Richtung Bremen staut es sich zwischen dem Dreieck Stur und Bremen-Arsten auf 5 Kilometern. In der Gegenrichtung liegen Reifenteile auf der Fahrbahn zwischen Holdorf und der Raststätte Dammerberge West. Auf der A7 Richtung Hannover gibt es zwischen Echte und Seesen 2 Kilometer Stau. Ebenfalls Richtung Hannover staut es sich zwischen Bockenem und Derneburg auf 1 Kilometer. Gute Fahrt.
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3: In Bodenwerder haben wir aktuell 11 Grad, in Hameln ebenfalls 11 und Bad Pyrmont meldet 12 Grad. Und so wird das Wetter heute. Es erwartet euch ein Tag mit Wolken und Regen, das Ganze bei maximal 16 Grad.

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1: Und jetzt sind wir hier auf The Wolf mal wieder rein in unseren Song des Tages. Aus dem Jahr 1991, Bonnie Raitt, Something to Talk About. Eine Nummer, die auch bei mir privat wirklich immer noch rauf und runter läuft. Wirklich so eine zeitlose Nummer auch einfach. Und man muss sagen, Bonnie Raitt, absoluten Respekt vor ihr, hatte wirklich kein einfaches Leben. Die hat ja durch Alkohol und andere Drogen einfach 1983 ihren Plattenvertrag verloren, ist dann davon wieder zurückgekommen. 4 Jahre später hat ein richtiges Comeback geliefert, unter anderem ja 1991 eben diesen Song hier rausgehauen. Und es hat sich gelohnt. Also sie wurde 2000 in die Rock'n'Roll Hall of Fame aufgenommen. Sie ist in der Blues Hall of Fame drin. Der Rolling Stone, der listet sie auf Rang 50 der 100 größten Sänger aller Zeiten. Also es ist wirklich eine Wahnsinnsfrau. Und heute ist es eben hier auf The Wolf unser Song des Tages. Bonnie Raitt mit Something to Talk About.

0: Der Fall Heuby hatte Norwegen monatelang in Atem gehalten. Mit dem Urteil ist nun ein vorläufiger Schlusspunkt gesetzt. Doch der Schaden für die Königsfamilie bleibt. Aus Skandinavien, Julia Weschenbach.
1: Die USA und der Iran haben nach wochenlangen Verhandlungen eine vorläufige Übereinkunft für ein Ende des Iran-Krieges gefunden. Die für den weltweiten Öl- und Gashandel wichtige Straße von Hormuz soll US-Präsident Trump zufolge nach der Unterzeichnung des Abkommens am Freitag geöffnet werden. Trotzdem fielen die Ölpreise schon kurz nach Bekanntwerden der Einigung.
2: Die Kurse an den Börsen in Asien haben heute Morgen deutlich zugelegt. Parallel ist der Preis für die weltweite Ölreferenzsorte um knapp 4% gefallen. Hintergrund ist, dass das Rahmenabkommen zwischen den USA und dem Iran unter anderem eine vollständige Öffnung der Straße von Hormuz vorsieht. Allerdings erst ab Freitag. Unterzeichnet ist der Deal nämlich noch nicht. Bundeskanzler Friedrich Merz ist trotzdem optimistisch, dass die Weltwirtschaft sich jetzt erholen könnte. Experten bremsen diesen Optimismus aber. Die Einigung sei nur ein erster wichtiger Zwischenschritt. Fiona Reinhardt, Nachrichtenredaktion.
1: Während einer neuen Welle von russischen Luftangriffen auf die Ukraine ist auch die Hauptkirche des Höhlenklosters in Kiew in Brand geraten. Das Höhlenkloster zählt zum Weltkulturerbe. Landesweit wurden ukrainischen Behörden zufolge mindestens 9 Menschen getötet und Dutzende verletzt. Ob die Klosteranlage durch russischen Beschuss oder durch herabfallende Trümmerteile in Brand geraten ist, ist noch unklar. Deutschland ist mit einem klaren Sieg in die Fußball-Weltmeisterschaft gestartet. 7:1 gegen Curaçao lautete das Ergebnis nach dem Abpfiff. Die Elfenbeinküste trennte sich 1:0 von Ecuador. Die Niederlande und Japan gingen unentschieden 2:2 auseinander und Schweden hat sich mit 5:1 gegen Tunesien durchgesetzt.
3: Und jetzt für euch das Niedersachsen-Update mit Christian Schmidt. Nachdem am Samstag ein Polizist in Göttingen bei einem Streit zwischen zwei Großfamilien angeschossen wurde, ist der mutmaßliche Schütze weiter auf der Flucht. Zeugen werden weiter dringend gesucht. Für Reisende zwischen Hamburg und Hannover gibt es seit gestern weitere Einschränkungen. Die Strecke Lüneburg-Hannover ist gesperrt. Fern- und Güterzüge werden umgeleitet. Im Regionalverkehr werden teils Busse eingesetzt. Und egal ob Braunschweig, Hannover, Göttingen oder auf Borkum, tausende Niedersachsen haben gestern bei Public Viewings gemeinsam den Sieg unserer Nationalmannschaft gegen Curaçao gefeiert. In den Städten wurde der Sieg danach auch noch ausgiebig gefeiert.
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5: Hier steht ihr aktuell am längsten. Auf der A2 Richtung Hannover gibt es zwischen Bad Nenndorf und Wunstorf-Lute 5 Kilometer Stau. In der Gegenrichtung liegen Reifenteile auf der Fahrbahn zwischen Hannover-Langenhagen und Hannover-Herrenhausen. Auf der A1 Richtung Bremen steht ihr zwischen Bremen-Brinkum und Bremen-Arsten auf 3 Kilometern. In der Gegenrichtung stockt es auf 1 Kilometer zwischen Bremen-Hemelingen und Bremen-Arsten. Auf der A37 Richtung Hannover gibt es 2 Kilometer Stau zwischen Echte und Seesen. Ebenfalls in dieser Richtung steht ihr auf 1 Kilometer zwischen Bockenem und Derneburg. Gute Fahrt.
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5: In Bodenwerder zeigt das Thermometer 12 Grad. In Bad Pyrmont sind es 11 Grad. Auch in Holzminden messen wir 12 Grad. Und so wird das Wetter heute. Es erwartet euch ein Tag mit Wolken und Regen. Das Ganze bei maximal 16 Grad.
6: Hey ho, einen wunderschönen Montag euch allen, neue Woche und gemeinsam kommen wir richtig gut rein auf jeden Fall. Ich bin Cedric Kuhn, schön, dass ihr eingeschaltet habt hier auf The Wolf. In der nächsten halben Stunde habe ich unter anderem Sting, Fields of Gold für euch, Tracy Bird ist mit dabei, Luke Combs, seine ganz neue Nummer und wir starten jetzt aber erstmal rein mit einem wunderbaren Duo und zwar Terry Clark und Lainey Wilson, Poor, Poor, Pitiful Me. Schönen Montag.

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1: Hier steht ihr aktuell am längsten. Auf der A2 Richtung Hannover gibt es zwischen Bad Nenndorf und Wunstorf-Lute 4 Kilometer Stau. In der Gegenrichtung, Richtung Dortmund, steht ihr zwischen Garbsen und Wunstorf-Lute auf 1 Kilometer. Auf der A1 Richtung Bremen staut es sich zwischen Bremen-Brinkum und Bremen-Hemelingen auf 3 Kilometern. In der Gegenrichtung, Richtung Osnabrück, stockt der Verkehr zwischen Bremen-Hemelingen und Bremen-Arsten auf 1 Kilometer. Auf der A28 Richtung Bremen bildet sich zwischen Ganderkesee Ost und Delmenhorst Adelheide ein 3 Kilometer langer Stau. Gute Fahrt.
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1: In Holzminden zeigt das Thermometer 12 Grad. In Bodenwerder ebenfalls 12. Bad Pyrmont liegt etwas darüber mit 13 Grad. Und so wird das Wetter heute. Es erwartet euch ein Tag mit Wolken und Regen, das Ganze bei maximal 16 Grad.
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2: Hey ho, einen wunderschönen Montag, 15. Juni, kurz nach 10:30 haben wir schon wieder, also ja, bald ist schon wieder Zeit für die erste Mittagspause dieser neuen Woche, ne, gar nicht mehr so lang hin, gemeinsam kommen wir auch gut dort auf jeden Fall hin, gleich zum Beispiel Ella Langley und Hardy, Noah Reed habe ich für euch noch in der nächsten halben Stunde und jetzt gibt's Johnny Cash und zwar mit einer Live-Nummer, live at San Quentin State Prison, hier ist A Boy Named Sue.

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1: Ich bin Lea Matschulat. In Großbritannien will die Regierung ein Social-Media-Verbot für unter 16-Jährige durchsetzen. Soziale Medien machten Kinder unglücklich, sagte Premierminister Starmer. Und auch wenn die Nutzung Jugendlichen auch Vorteile bringe, sei ein Volksverbot.

0: Muslimländer in die nächsten Schritte einzubinden. Es geht um die Öffnung der Straße von Hormuz und vor allem danach. Die Sicherheit, dass Öltanker wieder problemlos die Meerenge passieren können. Aus Genf, Anna Ringle.
1: Marius Borg-Høby, der Sohn von Norwegens Kronprinzessin Mette-Marit, ist norwegischen Medienberichten zufolge für eine Reihe von Straftaten zu 4 Jahren Haft verurteilt worden.
2: Ausufernde Partys, Drogen, Gewalt und andere schockierende Vorwürfe. Der Fall Høby hatte Norwegen monatelang in Atem gehalten. Mit dem Urteil ist nun ein vorläufiger Schlusspunkt gesetzt. Doch der Schaden für die Königsfamilie bleibt. Und die Belastungen für die Royals werden in Zukunft wohl nicht weniger. Neben dem Skandal um Marius Borg-Høby steht vor allem dessen schwerkranke Mutter im Fokus. Mette-Marits Gesundheitszustand hatte sich zuletzt deutlich verschlechtert. Aus Skandinavien, Julia Weschenbach.
1: Influencer und soziale Medien haben inzwischen einen erheblichen Einfluss auf das Online-Shopping-Verhalten von Kindern und Jugendlichen. So werden 47% der 10- bis 17-Jährigen durch Werbung auf Social-Media-Plattformen auf Produkte aufmerksam, 40% durch Empfehlungen von Influencerinnen und Influencern. Das zeigt die Mediensucht-Sonderanalyse unter anderem der Krankenkasse DAK Gesundheit.
3: Und jetzt für euch das Niedersachsen-Update mit Christian Schmidt. Nachdem am Samstag ein Polizist in Göttingen bei einem Streit zwischen 2 Großfamilien angeschossen wurde, ist der mutmaßliche Schütze weiter auf der Flucht. Zeugen werden weiter dringend gesucht. Für Reisende zwischen Hamburg und Hannover gibt es seit gestern weitere Einschränkungen. Die Strecke Lüneburg-Hannover ist gesperrt. Fern- und Güterzüge werden umgeleitet. Im Regionalverkehr werden teils Busse eingesetzt. Und egal ob Braunschweig, Hannover, Göttingen oder auf Borkum, tausende Niedersachsen haben gestern bei Public Viewings gemeinsam den Sieg unserer Nationalmannschaft gegen Curaçao gefeiert. In den Städten wurde der Sieg danach auch noch ausgiebig gefeiert.
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5: Hier steht ihr aktuell am längsten. Auf der A7 Richtung Hannover gibt es zwischen Echte und Seesen 4 Kilometer Stau. In der Gegenrichtung, Richtung Hamburg, steht ihr zwischen Dorfmark und Soltau Süd auf 1 Kilometer. Auf der A28 Richtung Bremen staut es sich zwischen Ganderkesee Ost und Delmenhorst Adelheide auf 4 Kilometern. Auf der A1 Richtung Bremen gibt es zwischen Brinkum und Bremen-Arsten 3 Kilometer Stau. Gute Fahrt.
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5: Bei euch in Hameln sind es aktuell 12 Grad, in Bodenwerder messen wir 13 und Holzminden meldet ebenfalls 13 Grad. In den nächsten Stunden ist es überwiegend bewölkt mit leichtem Regen. Heute Nacht sinkt das Thermometer auf milde 13 Grad. Morgen wird es wechselhaft mit teils bewölktem Himmel und Regen bei bis zu 22 Grad.
6: Hey ho, einen wunderschönen Montag euch allen. Wir starten gemeinsam rein in diese neue Woche mit richtig guten Country. Das bekommt ihr eben hier bei uns auf The Wolf. Ich bin Cedric Kunz, habe jetzt gleich Riley Green, Think As You Drunk für euch. Davor Two Mountain mit ihrem Cover von I'm On Fire. Und jetzt gibt's die LA Young Band, Love Vaint. Schönen Montag. Schön, dass ihr mit dabei seid.

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0: gibt es bei uns die Top 5 Fakten rund um Country-Musik, die man selbst im Country-Mekka Nashville nicht kennt.
1: Fakt 5.
0: Country-Musik hat maßgeblich zur Popularität der Jukebox beigetragen, besonders in den Honky-Tonks und Bars der 40er und 50er Jahre.
1: Fakt 4.
0: Einer der legendärsten Country-Auftritte war Johnny Cashs Konzert im Folsom Prison 1968 vor Hunderten von Gefängnisinsassen.
1: Fakt 3.
0: Zu den ersten Country-Musikern und Gruppen gehörten The Carter Family und Jimmy Rogers, der als Vater der Country-Musik gilt.
1: Fakt 2.
0: Im Jahr 2012 spendete Taylor Swift 4 Millionen Dollar für das Taylor Swift Education Center in der Country Music Hall of Fame.
1: Fakt 1.
0: Der Begriff Country and Western Music wurde 1949 von der Plattenindustrie eingeführt, um den abwertenden Begriff Hillbilly-Musik zu ersetzen.
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3: Hier steht ihr aktuell am längsten. Auf der A1 Richtung Hamburg gibt es zwischen dem Buchholzer Dreieck und Dibbersen 1 Kilometer Stau. In der Gegenrichtung, Richtung Osnabrück, stockt es zwischen Opusen-Bremen-Mahndorf und Bremen-Asten auf 5 Kilometern. Auf der A7 Richtung Hannover staut es sich zwischen Echte und Seesen auf 3 Kilometern. Ebenfalls Richtung Hannover gibt es zwischen Allertal und Schwarmstedt 1 Kilometer Stau. Auf der A2 Richtung Hannover staut es sich zwischen Bad Nenndorf und Wunstorf-Lute auf 3 Kilometern. Im weiteren Verlauf liegt am Kreuz Hannover-Ost auf der Überleitung zur A7 Richtung Hannover ein Spanngurt auf der Fahrbahn. Habt eine gute und sichere Fahrt.
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3: In Holzminden sind es aktuell 13 Grad, in Hameln haben wir ebenfalls 13 und auch in Bodenwerder messen wir 13 Grad. In den nächsten Stunden ist es überwiegend bewölkt mit leichtem Regen. Heute Nacht sinkt das Thermometer auf milde 13 Grad. Morgen wird es wechselhaft mit teils bewölktem Himmel und Regen bei bis zu 22 Grad.
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4: Hey ho, einen wunderschönen Montag euch. Kurz nach 11:30 haben wir es. Eine halbe Stunde haben wir hier gemeinsam noch das Vergnügen. Und ich würde sagen, deswegen halte ich mal fix die Klappe. Lasst uns die Zeit nutzen für richtig guten Country. Jetzt für euch so eine richtige gute Laune-Nummer. Dasher Austin, Boots, Stop.

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1: Ich bin Lea Matschulat. In Großbritannien will die Regierung ein Social-Media-Verbot für unter 16-Jährige durchsetzen. Soziale Medien machten Kinder unglücklich, sagte Premierminister Starmer. Und auch wenn die Nutzung Jugendlichen auch Vorteile bringe, sei ein vollständiges Verbot angesichts der Risiken und der negativen Konsequenzen richtig. Die USA und der Iran haben sich auf ein Abkommen zur Beilegung des Krieges verständigt. Die Einigung dürfte auch beherrschendes Thema beim

0: Moment am Genfersee nutzen, um andere G7-Länder in die nächsten Schritte einzubinden. Es geht um die Öffnung der Straße von Hormuz und vor allem danach. Die Sicherheit, dass Öltanker wieder problemlos die Meerenge passieren können. Aus Genf, Anna Ringle.
1: Marius Borghølby, der Sohn von Norwegens Kronprinzessin Mette-Marit, ist norwegischen Medienberichten zufolge für eine Reihe von Straftaten zu 4 Jahren Haft verurteilt worden.
2: Ausufernde Partys, Drogen, Gewalt und andere schockierende Vorwürfe. Der Fall Højby hatte Norwegen monatelang in Atem gehalten. Mit dem Urteil ist nun ein vorläufiger Schlusspunkt gesetzt. Doch der Schaden für die Königsfamilie bleibt. Und die Belastungen für die Royals werden in Zukunft wohl nicht weniger. Neben dem Skandal um Marius Borghølby steht vor allem dessen schwerkranke Mutter im Fokus. Mette-Marits Gesundheitszustand hatte sich zuletzt deutlich verschlechtert. Aus Skandinavien, Julia Weschenbach.
1: Influencer und soziale Medien haben inzwischen einen erheblichen Einfluss auf das Online-Shopping-Verhalten von Kindern und Jugendlichen. So werden 47% der 10- bis 17-Jährigen durch Werbung auf Social-Media-Plattformen auf Produkte aufmerksam, 40% durch Empfehlungen von Influencerinnen und Influencern. Das zeigt die Mediensucht-Sonderanalyse unter anderem der Krankenkasse DAK Gesundheit.
3: Und jetzt für euch das Niedersachsen-Update mit Christian Schmidt. Nachdem am Samstag ein Polizist in Göttingen bei einem Streit zwischen zwei Großfamilien angeschossen wurde, ist der mutmaßliche Schütze weiter auf der Flucht. Zeugen werden weiter dringend gesucht. Für Reisende zwischen Hamburg und Hannover gibt es seit gestern weitere Einschränkungen. Die Strecke Lüneburg-Hannover ist gesperrt. Fern- und Güterzüge werden umgeleitet. Im Regionalverkehr werden teils Busse eingesetzt. Und egal ob Braunschweig, Hannover, Göttingen oder auf Borkum, tausende Niedersachsen haben gestern bei Public Viewings gemeinsam den Sieg unserer Nationalmannschaft gegen Curaçao gefeiert. In den Städten wurde der Sieg danach auch noch ausgiebig gefeiert.
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5: Hier steht ihr aktuell am längsten. Auf der A1 Richtung Bremen gibt es zwischen Brinkum und Bremen-Arsten 4 Kilometer Stau. In der Gegenrichtung Richtung Hamburg stockt der Verkehr zwischen Obhusen-Bremen-Mahndorf und Bremen-Arsten auf 4 Kilometern. Auf der A7 Richtung Hannover staut es sich zwischen Echte und Seesen auf 3 Kilometern. In der Gegenrichtung Richtung Hamburg gibt es zwischen Westenholz und Schwarmstedt 1 Kilometer Stau. Auf der A2 Richtung Hannover staut es sich zwischen Bad Nenndorf und Wunstorf-Lute auf 3 Kilometern. In der Gegenrichtung Richtung Dortmund stockt der Verkehr zwischen Garbsen und Wunstorf-Lute auf 1 Kilometer. Habt eine gute und sichere Fahrt.
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5: Bei euch in Bad Pyrmont sind es aktuell 13 Grad. In Hameln ebenfalls 13, während Bodenwerder 14 Grad meldet. In den nächsten Stunden ist es überwiegend bewölkt mit leichtem Regen. Heute Nacht sinkt das Thermometer auf milde 13 Grad. Morgen wird es wechselhaft mit teils bewölktem Himmel und Regen bei bis zu 22 Grad.
6: Liebe Country-Freunde, ich bin Sean Eising und so kann man mal in eine WM starten. 7-1 hat Deutschland gestern Abend gewonnen. Ich hatte zwar auf ein 5-1 getippt, aber beschweren wollen wir uns da mal nicht. Ein richtig starker Auftakt für unsere Jungs und die gute Laune und die Energie aus dem Spiel, die nehmen wir jetzt einfach mal mit in die neue Woche. Da starten wir jetzt mit Luke Bryan und Southern and Slow in den Country-Mittag. Viel Spaß!

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8: Hier steht ihr aktuell am längsten. Auf der A1 Richtung Bremen gibt es zwischen Bremen-Brinkum und Bremen-Asten 4 Kilometer Stau. In der Gegenrichtung, Richtung Osnabrück, stockt es zwischen Bremen-Hemelingen und Bremen-Asten auf 1 Kilometer. Auf der A2 Richtung Hannover steht ihr zwischen Bad Nenndorf und Wunstorf-Lute 2 Kilometer wegen eines Unfalls. In der Gegenrichtung Richtung Dortmund gibt es zwischen Garbsen und Wunstorf-Lute 1 Kilometer Stau. Auf der A7 Richtung Hannover steht ihr zwischen Echte und Seesen 3 Kilometer. In der Gegenrichtung Richtung Hamburg staut es sich zwischen Westenholz und Schwarmstedt auf 1 Kilometer. Gute Fahrt.
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8: Bei euch in Holzminden sind es aktuell 13 Grad. In Bad Pyrmont messen wir 14 und Hameln meldet 15 Grad. In den nächsten Stunden ist es überwiegend bewölkt mit leichtem Regen. Heute Nacht sinkt das Thermometer auf milde 13 Grad. Morgen wird es wechselhaft mit teils bewölktem Himmel und Regen bei bis zu 22 Grad.
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9: Und weiter geht's hier im Country Mittag bei The Wolf. Da habe ich gleich Billy Ray Cyrus für euch mit seiner Version von These Boots Are Made for Walking. Vorher gibt's aber noch die aktuelle Nummer 1, der The Wolf Hot 20 der Country Charts. Stella Lefty steht da momentan ganz oben mit Boston. New.

0: Was ist wichtig in Deutschland und der Welt?
1: Ich bin Lea Matschulat. In Großbritannien will die Regierung ein Social-Media-Verbot für unter 16-Jährige durchsetzen. Soziale Medien machten Kinder unglücklich, sagte Premierminister Starmer. Und auch wenn die Nutzung Jugendlichen auch Vorteile bringe, sei ein vollständiges Verbot angesichts der Risiken und der negativen Konsequenzen richtig. Die USA und der Iran haben sich auf ein Abkommen zur Beilegung des Krieges verständigt. Die Einigung dürfte auch beherrschendes Thema beim G7-Gipfel sein, der heute im französischen Evian beginnt. Erwartet wird auch US-Präsident Trump. Das Abkommen zwischen den USA und dem Iran soll dann am Freitag in Genf in der Schweiz unterzeichnet werden.
2: Eigentlich sollte es beim Gipfel um Lieferketten, künstliche Intelligenz und Migration gehen. Doch das Rahmenabkommen zwischen den USA und dem Iran wird alles überstrahlen. Viel ist noch nicht bekannt, was genau in der Verabredung steht. Auf jeden Fall wird Trump den Moment am Genfersee nutzen, um andere G7-Länder in die nächsten Schritte einzubinden. Es geht um die Öffnung der Straße von Hormuz und vor allem danach. Die Sicherheit, dass Öltanker wieder problemlos die Meerenge passieren können. Aus Genf, Anna Ringle.
1: Marius Borghølby, der Sohn von Norwegens Kronprinzessin Mette Marit, ist norwegischen Medienberichten zufolge für eine Reihe von Straftaten zu 4 Jahren Haft verurteilt worden.
3: Ausufernde Partys, Drogen, Gewalt und andere schockierende Vorwürfe. Der Fall Højby hatte Norwegen monatelang in Atem gehalten. Mit dem Urteil ist nun ein vorläufiger Schlusspunkt gesetzt. Doch der Schaden für die Königsfamilie bleibt. Und die Belastungen für die Royals werden in Zukunft wohl nicht weniger. Neben dem Skandal um Marius Borghølby steht vor allem dessen schwerkranke Mutter im Fokus. Mette Marits Gesundheitszustand hatte sich zuletzt deutlich verschlechtert. Aus Skandinavien Julia Weschenbach.
1: Influencer und soziale Medien haben inzwischen einen erheblichen Einfluss auf das Online-Shopping-Verhalten von Kindern und Jugendlichen. So werden 47% der 10- bis 17-Jährigen durch Werbung auf Social-Media-Plattformen auf Produkte aufmerksam, 40% durch Empfehlungen von Influencerinnen und Influencern. Das zeigt die Mediensucht-Sonderanalyse unter anderem der Krankenkasse DAK Gesundheit.
4: Und jetzt für euch das Niedersachsen-Update mit Christian Schmidt. Nachdem am Samstag ein Polizist in Göttingen bei einem Streit zwischen 2 Großfamilien angeschossen wurde, ist der mutmaßliche Schütze weiter auf der Flucht. Zeugen werden weiter dringend gesucht. Für Reisende zwischen Hamburg und Hannover gibt es seit gestern weitere Einschränkungen. Die Strecke Lüneburg-Hannover ist gesperrt. Fern- und Güterzüge werden umgeleitet. Im Regionalverkehr werden teils Busse eingesetzt. Und egal ob Braunschweig, Hannover, Göttingen oder auf Borkum, tausende Niedersachsen haben gestern bei Public Viewings gemeinsam den Sieg unserer Nationalmannschaft gegen Curaçao gefeiert. In den Städten wurde der Sieg danach auch noch ausgiebig gefeiert.
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5: Hier steht ihr aktuell am längsten. Auf der A2 Richtung Hannover gibt es zwischen Bad Nenndorf und Wunstorf-Lute 6 Kilometer.

0: In der Gegenrichtung steht ihr auf der A1 Richtung Bremen zwischen Bremen-Brinkum und Bremen-Arsten auf 4 Kilometern. Auf der A7 Richtung Hannover staut es sich zwischen Echte und Seesen auf 3 Kilometern. Ebenfalls auf der A28 Richtung Bremen zwischen Ganderkesee-Ost und Delmenhorst-Adelheide auf 2 Kilometern. Gute Fahrt.
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0: In Bodenwerder sind es aktuell 15 Grad, genauso viel zeigt das Thermometer in Bad Pyrmont. In Hameln messen wir 13 Grad. In den nächsten Stunden ist es überwiegend bewölkt mit leichtem Regen. Heute Nacht sinkt das Thermometer auf milde 13 Grad. Morgen wird es wechselhaft mit teils bewölktem Himmel und Regen bei bis zu 22 Grad.
2: Nach eins haben wir es an diesem Montagnachmittag. Ich bin Sean Eising und wusstet ihr, dass heute der Tag der Macht des Lächelns ist? Ja, ich finde es ja immer spannend, was es da alles so für Aktionstage gibt. Aber ganz ehrlich, ein bisschen mehr Lächeln am Montag kann wahrscheinlich niemandem schaden. Passend dazu gibt's gleich Nice to Meet You von Lainey Wilson und Miles Smith. Vorher hören wir noch die Eagles mit Tequila Sunrise und jetzt aber erstmal High Valley mit She's With Me.

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1: Hey, we're Dan and Shay.
2: And this is Save Me the Trouble.
3: Why don't you say?
4: Wir sind so stolz auf diesen Song, einer unserer absoluten Favoriten. Jedes Mal, wenn ich ihn höre, denke ich, Shay Mooney ist einfach der beste Sänger überhaupt.
5: Er hat sich hier wirklich die Seele aus dem Leib gesungen. Schon als wir den Song geschrieben haben, hatten wir diese Vision, ihn live zu performen. Und wir glauben, das wird einer dieser Songs, den jeder mitsingt. Er setzt den Ton für unser neues Album und wir hoffen, dass er euch genauso gefällt wie uns.
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6: Hier steht ihr aktuell am längsten. Auf der A2 Richtung Hannover gibt es zwischen Bad Nenndorf und Wunstorf-Lute 6 Kilometer Stau. In der Gegenrichtung stockt der Verkehr zwischen Garbsen und Wunstorf-Lute auf 1 Kilometer. Auf der A1 Richtung Bremen staut es sich zwischen Brinkum und Bremen-Arsten auf 4 Kilometern. In der Gegenrichtung stockt der Verkehr zwischen Bremen-Hemelingen und Bremen-Arsten auf 1 Kilometer. Auf der A7 Richtung Hannover steht ihr zwischen Echte und Seesen auf 3 Kilometern. Ebenfalls Richtung Hannover gibt es zwischen Schwarmstedt und Berghof 2 Kilometer Stau. Habt eine gute und sichere Fahrt.
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6: Bei euch in Holzminden sind es aktuell 15 Grad, in Bodenwerder messen wir 16 und Hameln meldet 14 Grad. In den nächsten Stunden ist es überwiegend bewölkt mit leichtem Regen. Heute Nacht sinkt das Thermometer auf milde 13 Grad. Morgen wird es wechselhaft mit teils bewölktem Himmel und Regen bei bis zu 22 Grad.
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7: Wir sind mittendrin im Country-Nachmittag hier bei The Wolf und da gibt's jetzt gleich echte Legenden für euch. Ich habe hier Crosby, Stills and Nash mit Wasted on the Way. Vorher hören wir aber eine Künstlerin, die gerade dabei ist, selbst zur Legende zu werden. Ella Langley mit Choosin Texas. Ich wünsche euch einen schönen Montag.

0: dazu die großen Legenden. 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
1: Ich bin Tine Klein.

0: Pressekonferenz in London an. Damit folgt Großbritannien dem Vorbild Australiens.
1: Soziale Medien machen Kinder unglücklich, sagte Starmer. Aber weil sie auch Vorteile brächten, sei die Entscheidung nicht leicht gefallen. Doch die Risiken und negativen Konsequenzen überwiegen nach Ansicht der Regierung. Ein vollständiges Verbot sei daher die richtige Entscheidung. Geplant sind auch strengere Regeln für Gaming- und Streaming-Plattformen, damit Erwachsene dort keine Kinder direkt kontaktieren können. Kritiker befürchten, dass das Verbot von Teenagern leicht umgangen werden kann, zum Beispiel durch falsche Altersangaben oder VPN-Dienste, die den Standort virtuell verändern. Aus London, Philipp Detlefs.
0: Der älteste Sohn der norwegischen Kronprinzessin Mette-Marit, Marius Borg-Høiby, ist von einem Gericht in Oslo für 34 Straftaten zu 4 Jahren Haft verurteilt worden. 4 Frauen muss der Norweger eine Entschädigung zahlen, darunter 2 Ex-Freundinnen.
2: Das Urteil fiel milder aus, als die Staatsanwaltschaft gefordert hatte. 4 Jahre dürften trotzdem ein schwerer Schlag sein. Nicht nur für Høiby, sondern für die ganze Königsfamilie. Schuldig in 34 Anklagepunkten, darunter in 2 Fällen von Vergewaltigung nach norwegischem Recht. Das Gericht sah es als erwiesen an, dass Høiby mit dem Finger in die Frauen eingedrungen war, während sie schliefen. Einen Freispruch gab es dagegen von 2 weiteren Vergewaltigungsvorwürfen. Aus Skandinavien, Julia Weschenbach.
0: Bei einem Flugzeugabsturz im US-Bundesstaat Missouri sind Behördenangaben zufolge alle 12 Insassen ums Leben gekommen. Die Maschine eines örtlichen Unternehmens habe nach dem Start nicht an Höhe gewinnen können, schreibt die Washington Post. Das Flugzeug schlug schließlich in einem steilen Winkel auf den Boden auf. Die Passagiere waren an Bord, um Fallschirm zu sprengen.
3: Und jetzt das Niedersachsen-Update mit Cedric Kunz. Das Wetter, das hat nicht immer gehalten und trotzdem haben Veranstalter und Polizei jetzt ein positives Fazit vom Tag der Niedersachsen in Braunschweig gezogen. Allein an den ersten beiden Tagen waren bereits über 400.000 Besucher in der City unterwegs. Seit gestern ist wegen Bauarbeiten die Strecke zwischen Lüneburg und Hannover gesperrt. Betroffen sind sowohl der Regional- als auch der Fernverkehr. Und apropos Bahn, die am wenigsten genutzten Bahnhöfe Niedersachsens, die liegen übrigens alle auf der Bahnstrecke zwischen Lüneburg und Dannenberg. Mehr dazu dann gleich in den News um 5:30.
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5: Hier steht ihr aktuell am längsten. Auf der A2 Richtung Hannover gibt es zwischen Bad Nenndorf und Wunstorf-Lute 5 Kilometer Stau. In der Gegenrichtung staut es sich zwischen Garbsen und Wunstorf-Lute auf 2 Kilometern. Auf der A1 Richtung Bremen staut es sich zwischen Brinkum und Bremen-Asten auf 4 Kilometern. In der Gegenrichtung gibt es zwischen Bremen-Hemelingen und Bremen-Asten 1 Kilometer Stau. Auf der A7 Richtung Hannover steht ihr zwischen Echte und Seesen auf 3 Kilometern. Ebenfalls Richtung Hannover gibt es zwischen Schwarmstedt und Berghof 2 Kilometer Stau. Gute Fahrt.
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5: In Hameln sind es aktuell 14 Grad. In Holzminden und Bad Pyrmont haben wir jeweils 15 Grad. In den nächsten Stunden ist es überwiegend bedeckt. Heute Nacht sinkt das Thermometer auf milde 13 Grad. Morgen wird es wechselhaft mit teils bewölktem Himmel und etwas Regen bei bis zu 22 Grad.
6: Liebe Country-Freunde, ich bin John Eising und heute gucken wir mal wieder in Richtung Country-Himmel, denn einer der erfolgreichsten Sänger der Outlaw-Bewegung hätte heute Geburtstag gehabt. Waylon Jennings. Wir nehmen euch gleich mit durch sein Leben und seine Karriere. Vorher habe ich aber noch Shibuzi für euch mit Born to Die, außerdem Ludwig Hart mit The Boys of Summer und jetzt erstmal Thomas Rhett mit It Goes Like This.

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1: Das war Shibuzi mit Born to Die und von New Country geht's jetzt zurück zu den Legenden. Waylon Jennings hätte heute Geburtstag gehabt.
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1: Ja, Waylon wurde am 15. Juni 1937 geboren und starb 2002 im Alter von 64 Jahren. Er startete seine Karriere tatsächlich beim Radio, wurde früh von Buddy Holly gefördert und war später ein zentraler Teil der Outlaw-Country-Bewegung. Zu seinen größten Hits zählen Good-Hearted Woman und Mamas Don't Let Your Babies Grow Up to Be Cowboys. Waylon Jennings war außerdem 16 Mal Nummer 1 in den US-Country-Charts und natürlich auch mit den Highwaymen, ein großer Teil der Country-Geschichte. Er ist längst in der Country Music Hall of Fame und das natürlich völlig zu Recht. Heute hätte er Geburtstag gehabt und deshalb denken wir heute auch an ihn.

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1: Hier steht ihr aktuell am längsten. Auf der A30 Richtung Rheine gibt es zwischen Haßbergen-Gaste und Ibbenbüren 14 Kilometer Stau. Ihr verliert dort mindestens eine Stunde. Auf der A1 Richtung Bremen staut es sich zwischen dem Kreuz Hamburg-Ost und dem Maschener Kreuz auf 12 Kilometern. Ebenfalls auf der A1 Richtung Osnabrück zwischen Bremen-Arsten und Opphusen 1 Kilometer Stau. Auf der A7 Richtung Hannover zwischen Echte und Seesen im Harz staut es sich auf 3 Kilometern. Ihr verliert dort mindestens 27 Minuten. Wir wünschen euch eine gute Fahrt.
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1: In Bodenwerder zeigt das Thermometer gerade 17 Grad. Holzminden kommt auf 16 Grad, während es in Bad Pyrmont mit 14 Grad etwas kühler ist. In den nächsten Stunden ist es überwiegend bedeckt. Heute Nacht sinkt das Thermometer auf milde 13 Grad. Morgen wird es wechselhaft mit teils bewölktem Himmel und etwas Regen bei bis zu 22 Grad.
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2: Wir melden uns zurück hier im Country-Nachmittag bei The Wolf. Da habe ich gleich Bob Dylan für euch mit Blowin' in the Wind. Vorher gibt's auch noch Beyoncé mit Texas Hold'em. Genau das ist unser Mix für den Montagnachmittag.

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1: Kenny Chesney war das gerade mit I Go Back. Und jetzt werfen wir nochmal einen Blick auf die The Wolf Hot 20, die Country Charts. Da hat sich wieder einiges getan. Das hier sind die aktuellen Top 5. Auf Platz 5 haben wir Kacey Musgraves mit Dry Spell.
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1: Auf Platz 4 kommt Shibuzi mit Born to Die.
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1: Auf Platz 3, da haben wir Riley Green mit Think As You Drunk.
4: But I ain't as thinking you drunk, I am.
1: Auf Platz 2, Ella Langley und Morgan Wallen mit I Can't Love You Anymore.
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1: Und neu auf Platz 1, da haben wir Stella Lefty mit Boston.
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1: Das sind also die aktuellen Top 5 der The Wolf Hot 20 der Country Charts. Also unbedingt bei euch in die Playlist packen.

0: Forderung des Autoclubs. Der Preis für Superbenzin hat sich in den vergangenen Tagen im Schnitt kaum geändert. Diesel ist immerhin ein bisschen günstiger geworden. Aber im Moment werden die Spritpreise noch durch den Tankrabatt gedrückt. Der läuft aber am Monatsende aus. Und dann, so erwarten jedenfalls die Experten, dürfte der Sprit so oder so wieder teurer werden. Thomas Thonfeld, Nachrichtenredaktion.
1: Die Bundesregierung reagiert mit deutlicher Kritik auf eine Welle russischer Luftangriffe auf die Ukraine. Dabei ist auch die Hauptkirche des zum Weltkulturerbe zählenden Höhlenklosters in Kiew in Brand geraten. Die Angriffe auf das Kloster verurteilen wir auf das Schärfste, sagte ein Regierungssprecher. Es zeige, wie wenig ausgeprägt die Bereitschaft auf russischer Seite sei, irgendetwas in Richtung einer Beruhigung und einer Befriedung dieses Konfliktes zu tun. Bei den russischen Luftangriffen gab es landesweit ukrainischen Behördenangaben zufolge mindestens 10 Tote und Dutzende Verletzte. Wie steht es um die Bildung in Deutschland? Alle 2 Jahre präsentiert ein Bericht eine umfassende Bestandsaufnahme. In der heute in Berlin vorgestellten aktuellen Fassung wird nun eine Trendwende sichtbar. Der Geburtenknick macht sich bemerkbar.
2: Durch den Geburtenknick sinkt die Zahl der zu betreuenden Kinder. Noch bedeutet das aber keine spürbare Entlastung des Systems. Denn in den Kitas gibt es noch viele Personallücken und in Grundschulen erfordert der neue Rechtsanspruch auf eine ganztägige Betreuung viele Ressourcen. Inhaltlich bestätigt der aktuelle Bildungsbericht erneut 2 Trends. Die Kompetenzen in Lesen, in Mathe und Naturwissenschaften werden insgesamt schwächer. Und für den Bildungserfolg eines Kindes ist in Deutschland oft entscheidend, in was für einem Elternhaus es aufwächst. Aus Berlin, Ronny Tochau.
1: Als Kate Tanner wurde sie in der Fernsehserie Alf berühmt. Nun ist die US-Schauspielerin Ann Schedin im Alter von 77 Jahren gestorben. Ihr langjähriger Agent bestätigte den Tod auf Anfrage der deutschen Presseagentur. Eine Todesursache wurde nicht genannt.
3: Und jetzt das Niedersachsen-Update mit Cedric Kunz. Das Wetter, das hat nicht immer gehalten und trotzdem haben Veranstalter und Polizei jetzt ein positives Fazit vom Tag der Niedersachsen in Braunschweig gezogen. Allein an den ersten beiden Tagen waren bereits über 400.000 Besucher in der City unterwegs. Seit gestern ist wegen Bauarbeiten die Strecke zwischen Lüneburg und Hannover gesperrt. Betroffen sind sowohl der Regional- als auch der Fernverkehr. Und apropos Bahn, die am wenigsten genutzten Bahnhöfe Niedersachsens, die liegen übrigens alle auf der Bahnstrecke zwischen Lüneburg und Dannenberg. Mehr dazu dann gleich in den News um 5:30.
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5: Hier steht ihr aktuell am längsten. Auf der A2 Richtung Dortmund gibt es zwischen Dreieck Hannover West und Wunstorf Lute 9 Kilometer stockenden Verkehr. In der Gegenrichtung staut es sich zwischen Hannover Langenhagen und Hannover Bothfeld auf 1 Kilometer sowie zwischen Bad Nenndorf und Wunstorf Lute auf 3 Kilometern. Auf der A1 Richtung Bremen staut es sich zwischen Dreieck Stur und Bremen-Arsten auf 4 Kilometern. In der Gegenrichtung gibt es zwischen Upphusen und Bremen-Arsten ebenfalls 4 Kilometer Stau. Auf der A7 Richtung Hannover staut es sich zwischen Nordheim-Nord und Seesen auf 3 Kilometern. Ebenfalls Richtung Hannover gibt es zwischen Schwarmstedt und Berghof 2 Kilometer Stau. Gute Fahrt.
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5: In Bad Pyrmont sind es aktuell 14 Grad, in Holzminden haben wir 17 und in Hameln ebenfalls 14 Grad. In den nächsten Stunden ist es überwiegend bedeckt. Heute Nacht sinkt das Thermometer auf milde 13 Grad. Morgen wird es wechselhaft mit teils bewölktem Himmel und etwas Regen bei bis zu 22 Grad.
6: Hallo, liebe Country-Freunde, ich bin Sean Eising und so kann man mal reinstarten in die WM. 7-1 hat Deutschland gestern Abend gewonnen. Ich habe zwar auf ein 5-1 getippt, aber beschweren wollen wir uns mal nicht. Richtig geiler Start für unsere Jungs und die Energie aus dem Spiel, die nehmen wir jetzt einfach mal mit in die neue Woche. Und jetzt in die 15-Uhr-Stunde. Hier ist Sektop mit I Never Lie.

0: Kane Brown war das gerade mit Woman und jetzt schauen wir nochmal auf unseren Song des Tages. Cedric Kunz aus dem Country Morgen hat sich heute diesen Track hier ausgesucht.
1: Aus dem Jahr 1991, Bonnie Raitt, Something to Talk About. Eine Nummer, die auch bei mir privat wirklich immer noch rauf und runter läuft. Wirklich so eine zeitlose Nummer auch einfach. Und man muss sagen, Bonnie Raitt, absoluten Respekt vor ihr, hatte wirklich kein einfaches Leben. Die hat ja durch Alkohol und andere Drogen einfach 1983 ihren Plattenvertrag verloren, ist dann davon wieder zurückgekommen. 4 Jahre später hat ein richtiges Comeback geliefert, unter anderem ja 1991 eben diesen Song hier raus gehauen und es hat sich gelohnt. Also sie wurde 2000 in die Rock'n'Roll Hall of Fame aufgenommen. Sie ist in der Blues Hall of Fame drin. Der Rolling Stone, der listet sie auf Rang 50 der 100 größten Sänger aller Zeiten. Also es ist wirklich eine Wahnsinnsfrau. Und heute ist es eben hier auf The Wolf unser Song des Tages. Bonnie Raitt mit Something to Talk About.

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5: Hier steht ihr aktuell am längsten. Auf der A2 Richtung Dortmund. Zwischen Hannover-Langenhagen und Wunstorf-Lute stockt es auf 10 Kilometern. Ebenfalls auf der A2 Richtung Hannover gibt es 4 Kilometer Stau zwischen dem Dreieck Hannover-West und Hannover-Bodfeld. Auf der A1 Richtung Osnabrück staut es sich zwischen Opusen-Bremen-Mahndorf und Bremen-Arsten auf 4 Kilometern. In der Gegenrichtung Richtung Bremen gibt es ebenfalls 4 Kilometer Stau zwischen Bremen-Brinkum und Bremen-Arsten. Auf der A7 Richtung Hannover zwischen Echte und Seesen staut es sich auf 3 Kilometern wegen eines Unfalls. Im weiteren Verlauf Richtung Hamburg gibt es zwischen Bispingen und Egestorf 1 Kilometer Stau. Wir wünschen euch eine gute Fahrt.
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5: In Hameln zeigt das Thermometer aktuell 15 Grad. Wärmer ist es in Bodenwerder mit 17 Grad. In Bad Pyrmont messen wir 14 Grad. In den nächsten Stunden ist es überwiegend bedeckt. Heute Nacht sinkt das Thermometer auf milde 13 Grad. Morgen wird es wechselhaft mit teils bewölktem Himmel und etwas Regen bei bis zu 22 Grad.
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6: Wir sind mittendrin im Country-Nachmittag hier bei The Wolf und jetzt gibt's eine ordentliche Portion gute Laune für euch. Post Malone und Morgan Wallen hören wir mit I Had Some Help. Genau die richtige Mucke, um euch durch den Montag zu bringen.

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1: Hardy haben wir da gerade gehört mit Favorite Country Song. Und jetzt haben wir noch was richtig Feines für euch. 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
1: Ich bin Tine Klimach. Nach Wochen der Verhandlungen gibt es Bewegungen im Konflikt zwischen den USA und dem Iran. Beide Seiten haben sich auf ein Rahmenabkommen verständigt. Das soll kommenden Freitag in Genf unterzeichnet werden. Die Einigung dürfte auch den heute beginnenden G7-Gipfel im französischen Evian prägen, zu dem unter anderem US-Präsident Trump erwartet wird.
2: Der G7-Gipfel startet mit einem Signal der Hoffnung und Trump wird das Rahmenabkommen mit dem Iran als Triumph verkaufen. Aber schon jetzt gibt es Streit über die Bedingungen. So deutet der Iran an, nach den 60 weiteren Verhandlungstagen doch eine Gebühr in der Straße von Hormuz zu erheben. Es gibt auch Differenzen über freizugebende Vermögenswerte des Irans. Die Umsetzung der Vereinbarung wird ein Drahtseilakt. Aber zunächst erhoffen sich die Gipfelpartner einen positiven Effekt auf andere schwierige Themen, wie NATO- und Ukraine-Diplomatie. Aus den USA, Tina Eck.
1: Nach jahrelangen Verhandlungen um Fluggastrechte in der EU ist klar, es bleibt bei den bisherigen Entschädigungszahlungen bei Verspätungen. Reisende haben damit ab 3 Stunden Verspätung unter bestimmten Voraussetzungen Anspruch auf Geld. Vertreter von Europaparlament und EU-Staaten haben sich aber auf einige Änderungen verständigt.
3: Die EU-Abgeordneten wollten ursprünglich, dass Passagiere immer ein Recht auf Mitnahme eines kleinen Koffers haben. Damit konnten sie sich nicht durchsetzen. Aber Preise sollen im Netz immer einschließlich Handgepäck angezeigt werden, der Transparenz wegen. Kinder müssen nicht für einen reservierten Sitzplatz neben den Eltern zahlen. Bei Verspätungen bleibt es beim bisherigen. Ab 3 Stunden gibt es Geld gestaffelt nach Entfernungen, wenn die Fluggesellschaft Schuld hat. Aus Brüssel, Dieter Ebeling.
1: In Großbritannien will die Regierung ein Social-Media-Verbot für unter 16-Jährige durchsetzen. Auch wenn die Nutzung Jugendlichen Vorteile bringe, sei ein vollständiges Verbot angesichts der Risiken richtig, sagte Premierminister Keir Starmer. Er kündigte auch konsequente Maßnahmen bei Gaming- und Livestream-Plattformen an. Fremde Erwachsene sollen nicht mehr mit Kindern chatten können. Der Sohn von Norwegens Kronprinzessin Mette-Marit, Marius Borg-Høiby, will laut norwegischen Medien Berufung gegen das ihnen ergangene Urteil einlegen. Ein Gericht in Oslo hatte ihn für insgesamt 34 Straftaten zu 4 Jahren Haft verurteilt.
4: Und jetzt das Niedersachsen-Update.

0: der Niedersachsen in Braunschweig gezogen. Allein an den ersten beiden Tagen waren bereits über 400.000 Besucher in der City unterwegs. Seit gestern ist wegen Bauarbeiten die Strecke zwischen Lüneburg und Hannover gesperrt. Betroffen sind sowohl der Regional- als auch der Fernverkehr. Und apropos Bahn, die am wenigsten genutzten Bahnhöfe Niedersachsens, die liegen übrigens alle auf der Bahnstrecke zwischen Lüneburg und Dannenberg. Mehr dazu dann gleich in den News um 5:30.
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2: Hier steht ihr aktuell am längsten. Auf der A2 Richtung Dortmund gibt es zwischen Hannover-Langenhagen und Wunstorf-Lute 11 Kilometer stockenden Verkehr. In der Gegenrichtung stockt es auf 3 Kilometern zwischen Peine und Hämeler Wald. Auf der A1 Richtung Osnabrück staut es sich zwischen Obhusen und Bremen-Arsten auf 6 Kilometern. In der Gegenrichtung gibt es zwischen dem Dreieck Stur und Bremen-Arsten 4 Kilometer Stau. Ebenfalls auf der A1 zwischen Vechta und Lohne-Dinklage in beiden Richtungen Gefahr durch Tiere auf der Fahrbahn. Fahrt vorsichtig. Gute Fahrt.
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2: In Bodenwerder zeigt das Thermometer gerade 16 Grad. In Hameln sind es 15 Grad. Auch Bad Pyrmont meldet 16 Grad. In den nächsten Stunden ist es überwiegend bedeckt. Heute Nacht sinkt das Thermometer auf milde 13 Grad. Morgen wird es wechselhaft mit teils bewölktem Himmel und etwas Regen bei bis zu 22 Grad.
3: Kurz nach vier haben wir es an diesem Montagnachmittag. Ich bin Jordan Eising und wusstet ihr, dass heute der Tag der Macht des Lächelns ist? Ich finde es ja immer spannend, was es da alles so für Aktionstage gibt. Aber ganz ehrlich, ein bisschen mehr Lächeln am Montag kann wahrscheinlich gar nicht schaden. Ich habe hier gleich John Party für euch mit Boots Off. Vorher gibt's noch Johnny Cash mit Cats in the Cradle und Dustin Lynch mit Stars Like Confetti.

0: Das war John Pardi, den wir da gerade gehört haben mit Boots Off. Und jetzt schauen wir mal auf diese neue Woche. Da ist nämlich wieder einiges los bei uns, vor allem bei Cedric Kunz aus dem Country Morgen.
1: Zum Beispiel kommt ja auch Max McKnow zu uns nach Deutschland.

Beispiel ist er am Donnerstag in Hamburg und da fahre ich für uns natürlich auch hin. Nehmt euch natürlich mit, alle Impressionen gibt's dort. Und das Schöne ist, ich kann mich auch noch in dieser Woche mit Max McNone, diesem Country-Star, unterhalten. Und das ganze Interview hört ihr dann eben am Donnerstag hier bei uns im Country-Morgen. Also eine Special-Stunde, eine Special-Show, kann man sagen, mit Max McNone vor seinem richtig fetten Gig dann also in Hamburg. Donnerstag gleichzeitig natürlich dann auch wieder eine neue Ausgabe von Hosted. Beide dürfen wir uns auf Cat Lion freuen.

Und am Freitag geht's dann für mich aufs Hurricane Festival. Privat freue ich mich auch sehr drauf, auch wenn es dann natürlich ein paar mehr Country-Künstler mal geben könnte. Aber Live-Musik ist einfach immer richtig, richtig gut. Und Country-Musik gibt's natürlich jetzt auch hier weiterhin bei mir im Country-Morgen auf The Wolf. Deswegen unbedingt dranbleiben. Gemeinsam kommen wir gut rein in diese wundervolle Woche, wie wir gerade gelernt haben. Yeah.

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6: Moin, ich bin Cedric Kunz und das Wetter, das hat jetzt nicht immer gehalten und trotzdem haben Veranstalter und Polizei ein positives Fazit vom Tag der Niedersachsen in Braunschweig gezogen. Allein an den ersten beiden Tagen waren schon über 400.000 Besucher in der City unterwegs. Auf 10 Themenmeilen und 7 Bühnen präsentierten sich über 250 Vereine, Verbände und Institutionen aus ganz Niedersachsen. Im Mittelpunkt standen Ehrenamt, Kultur und die Vielfalt des Landes. Auch wir haben am Wochenende natürlich auf unserer großen Bühne an der Magnikirche mit euch gefeiert. Freitag und Samstag ging es rockig zu, gestern dann zum Abschluss gab es noch schön Country. Den nächsten Tag in Niedersachsen, den gibt es dann 2028 und zwar in Emden. Für Fahrgäste auf der wichtigen Bahnverbindung zwischen Hamburg und Hannover gibt es seit gestern zusätzliche Einschränkungen. Wegen Bauarbeiten ist die Strecke zwischen Lüneburg und Hannover gesperrt. Betroffen sind sowohl der Regional- als auch der Fernverkehr. Und apropos Bahn, die am wenigsten genutzten Bahnhöfe Niedersachsens, die liegen übrigens alle auf der Bahnstrecke zwischen Lüneburg und Dannenberg. Laut Landesnahverkehrsgesellschaft nutzen die Stationen Nezendorf, Bavendorf, Wendisch und Warsdorf im Schnitt weniger als 10 Fahrgäste täglich. Einige dieser Haltepunkte könnten dann künftig sogar ganz verschwinden. Nur mal so zum Vergleich, am Hauptbahnhof Hannover steigen jeden Tag mehr als 50.000 Menschen ein oder aus.
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7: Hier steht ihr aktuell am längsten. Auf der A2 Richtung Dortmund gibt es zwischen dem Kreuz Hannover-Buchholz und Wunstorf-Lute 15 Kilometer stockenden Verkehr. In der Gegenrichtung Richtung Hannover staut es sich auf 2 Kilometern zwischen Wunstorf-Kohlenfeld und Wunstorf-Lute wegen einer ungesicherten Unfallstelle. Auf der A1 Richtung Osnabrück staut es sich zwischen dem Bremer Kreuz und Bremen-Arsten auf 7 Kilometern. In der Gegenrichtung Richtung Bremen gibt es zwischen dem Dreieck Stur und Bremen-Arsten 5 Kilometer Stau. Auf der A7 Richtung Hannover staut es sich zwischen Echte und Seesen auf 3 Kilometern. Rechnet mit 16 Minuten Verzögerung. Gute Fahrt.
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7: In Holzminden sind es aktuell 17 Grad, in Hameln ebenfalls 17 und auch in Bodenwerder messen wir 17 Grad. In der Nacht sinkt das Thermometer auf milde 13 Grad. So wird das Wetter morgen. Es erwartet euch ein Tag mit Sonne, Wolken und Regen bei anfangs 13 Grad. Im Laufe des Tages steigt das Thermometer auf bis zu 21 Grad an.
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8: Weiter geht's hier im Country-Nachmittag bei The Wolf und da werfen wir jetzt gleich nochmal einen Blick auf die The Wolf Hot 20, also unsere Country-Charts. Da gibt's nämlich eine neue Nummer 1. Das schauen wir uns gleich genauer an. Vorher habe ich noch Vincent Mason für euch mit Really Don't Love Me, außerdem Willie Nelson mit On the Road Again und jetzt erstmal Miles Smith mit Stargazing. 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
1: Vincent Mason war das gerade mit Really Don't Love Me. Und jetzt werfen wir noch mal einen Blick auf die The Wolf Hot 20, die Country Charts. Da hat sich wieder einiges getan. Hier sind die aktuellen Top 5. Auf Platz 5, da haben wir Kacey Musgraves mit Dry Space.
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1: Auf Platz 4, da haben wir Shibuzi mit Born to Die.
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1: Auf Platz 3, Riley Green mit Think As You Drunk.
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1: Auf Platz 2, die Superkombi aus Ella Langley und Morgan Wallen. I Can't Love You Anymore.
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1: Und neu auf der 1, da haben wir Stella Lefty mit Boston.
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1: Das sind also die aktuellen Top 5 der The Wolf Hot 20. Unbedingt auch bei euch in die Playlist packen.

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1: Ich bin Tine Klimach. Wenige Tage vor der erwarteten Unterzeichnung eines Rahmenabkommens mit dem Iran hat US-Vizepräsident J.D. Vance den direkten Draht zu Teheran betont. Man spreche jetzt direkt mit dem iranischen System. Man habe dort einige gute Beziehungen. Daher werden diese Verhandlungen erfolgreich sein, sagte er im Gespräch mit dem US-Sender CNBC. Washington und Teheran seien nicht mehr auf die Vermittlung durch Dritte angewiesen. In der Vergangenheit hatte etwa Pakistan und der Oman vermittelt. Wie steht es um die Bildung in Deutschland? Alle 2 Jahre präsentiert ein Bericht eine umfassende Bestandsaufnahme. In der heute in Berlin vorgestellten aktuellen Fassung wird nun eine Trendwende sichtbar. Der Geburtenknick macht sich auch hier bemerkbar.
2: Durch den Geburtenknick sinkt die Zahl der zu betreuenden Kinder. Noch bedeutet das aber keine spürbare Entlastung des Systems. Denn in den Kitas gibt es noch viele Personallücken und in Grundschulen erfordert der neue Rechtsanspruch auf eine ganztägige Betreuung viele Ressourcen. Inhaltlich bestätigt der aktuelle Bildungsbericht erneut 2 Trends. Die Kompetenzen in Lesen, in Mathe und Naturwissenschaften werden insgesamt schwächer. Und für den Bildungserfolg eines Kindes ist in Deutschland oft entscheidend, in was für einem Elternhaus es aufwächst. Aus Berlin, Ronny Tochau.
1: Die britische Regierung plant ein Verbot von mehreren Social-Media-Plattformen für Kinder und Jugendliche unter 16 Jahren. Das kündigte Premierminister Keir Starmer bei einer Pressekonferenz in London an. Damit folgt Großbritannien dem Vorbild Australiens.
3: Soziale Medien machen Kinder unglücklich, sagte Starmer. Aber weil sie auch Vorteile brächten, sei die Entscheidung nicht leicht gefallen. Doch die Risiken und negativen Konsequenzen überwiegen nach Ansicht der Regierung. Ein vollständiges Verbot sei daher die richtige Entscheidung. Geplant sind auch strengere Regeln für Gaming- und Streaming-Plattformen, damit Erwachsene dort keine Kinder direkt

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1: Das war die New Country Superkombi aus Ella Langley und Morgan Wallen mit I Can't Love You Anymore. Und jetzt schauen wir nochmal auf eine echte Country-Legende. Waylon Jennings hätte heute Geburtstag gehabt.
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1: Ja, Waylon wurde am 15. Juni 1937 geboren und starb 2002 im Alter von 64 Jahren. Er startete seine Karriere tatsächlich beim Radio, wurde früh von Buddy Holly gefördert und war später ein zentraler Teil der Outlaw-Country-Bewegung. Zu seinen größten Hits zählen Good Hearted Woman und Mamas Don't Let Your Babies Grow Up to Be Cowboys. Waylon Jennings war außerdem 16 Mal Nummer 1 in den US-Country-Charts und natürlich auch mit den Highwaymen, ein großer Teil der Country-Geschichte. Er ist längst in der Country Music Hall of Fame und das natürlich völlig zu Recht. Heute hätte er Geburtstag gehabt und deshalb denken wir heute auch an ihn.

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1: Moin, ich bin Cedric Kunz und das Wetter, das hat jetzt nicht immer gehalten und trotzdem haben Veranstalter und Polizei ein positives Fazit vom Tag der Niedersachsen in Braunschweig gezogen. Allein an den ersten beiden Tagen waren schon über 400.000 Besucher in der City unterwegs. Auf 10 Themenmeilen und 7 Bühnen präsentierten sich über 250 Vereine, Verbände und Institutionen aus ganz Niedersachsen. Im Mittelpunkt standen Ehrenamt, Kultur und die Vielfalt des Landes. Auch wir haben am Wochenende natürlich auf unserer großen Bühne an der Magnikirche mit euch gefeiert. Freitag und Samstag ging es rockig zu, gestern dann zum Abschluss gab es noch schön Country. Den nächsten Tag in Niedersachsen, den gibt es dann 2028 und zwar in Emden. Für Fahrgäste auf der wichtigen Bahnverbindung zwischen Hamburg und Hannover gibt es seit gestern zusätzliche Einschränkungen. Wegen Bauarbeiten ist die Strecke zwischen Lüneburg und Hannover gesperrt. Betroffen sind sowohl der Regional- als auch der Fernverkehr. Und apropos Bahn, die am wenigsten genutzten Bahnhöfe Niedersachsens, die liegen übrigens alle auf der Bahnstrecke zwischen Lüneburg und Dannenberg. Laut Landesnahverkehrsgesellschaft nutzen die Stationen Nezendorf, Bavendorf, Wendisch und Warsdorf im Schnitt weniger als 10 Fahrgäste täglich. Einige dieser Haltepunkte könnten dann künftig sogar ganz verschwinden. Nur mal so zum Vergleich, am Hauptbahnhof Hannover steigen jeden Tag mehr als 50.000 Menschen ein oder aus.
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6: Hier steht ihr aktuell am längsten. Auf der A2 Richtung Dortmund gibt es zwischen Hannover-Bodfeld und Wunstorf-Lute 12 Kilometer stockenden Verkehr. In der Gegenrichtung stockt es zwischen Wunstorf-Kohlenfeld und Wunstorf-Lute auf 2 Kilometern. Auf der A1 Richtung Osnabrück staut es sich zwischen dem Bremer Kreuz und Bremen-Arsten auf 8 Kilometern. In der Gegenrichtung gibt es zwischen dem Dreieck Stur und Bremen-Arsten 4 Kilometer Stau. Gute Fahrt.
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6: Bei euch in Hameln sind es aktuell 15 Grad, in Bad Pyrmont ebenfalls. Bodenwerder meldet 18 Grad. In der Nacht sinkt das Thermometer auf milde 13 Grad. So wird das Wetter morgen. Es erwartet euch ein Tag mit Sonne, Wolken und Regen bei anfangs 13 Grad. Im Laufe des Tages steigt das Thermometer auf bis zu 21 Grad an.
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7: Wir starten rein in die letzte halbe Stunde der Sendung, bevor hier dann der The Wolf Sundowner übernimmt. Und da habe ich jetzt Shibuzi für euch. Wir hören A Bar Song. Kommt weiterhin gut durch den Feierabendverkehr.

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1: Das war Josh Ward mit Dancing with the Devil. Und das war's jetzt auch schon wieder für mich. Hier geht's gleich weiter mit dem The Wolf Sundowner. Und ab morgen ist dann auch der Kollege Philipp Stammer wieder für euch am Start. Mein Name ist Sean Eising. Ich wünsche euch einen schönen Montagabend und bedanke mich fürs Zuhören.

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1: Ich bin Tine Klimach. Nach Wochen der Verhandlungen gibt es Bewegung im Konflikt zwischen den USA und dem Iran. Beide Seiten haben sich auf ein Rahmenabkommen verständigt. Das soll kommenden Freitag in Genf unterzeichnet werden. Die Einigung dürfte auch den heute beginnenden G7-Gipfel im französischen Evian prägen. US-Präsident Trump ist bereits eingetroffen.
2: Auch wenn vieles beim Deal der USA mit dem Iran noch offen ist, wird es hier beim G7-Gipfel darum gehen, wie die Schifffahrt durch die vom Iran blockierte Straße von Hormuz wieder in Gang kommt. Und dabei kann der US-Präsident Hilfe gut gebrauchen. Frankreich und Großbritannien haben eine Marinemission vorbereitet, bei der es um das Räumen von Minen und das Begleiten von Schiffen durch die Meerenge geht. Auch Deutschland hat eine Beteiligung in Aussicht gestellt. Aus Evian, Michael Evers.
1: Die Lage im Nahen Osten hat sich zuletzt etwas entspannt. Die Ölpreise sind gesunken. An den Zapfsäulen kommt davon bisher aber noch zu wenig an, sagt der ADAC. Der Verkehrsclub fordert deshalb, dass die Spritpreise jetzt schnell nachziehen.
3: Konkrete Zahlen nennt der ADAC zwar nicht, aber in angemessenem Umfang müssten die gesunkenen Ölpreise jetzt auch an die Autofahrer weitergegeben werden. Und das zügig, so die klare Forderung des Autoclubs. Der Preis für Superbenzin hat sich in den vergangenen Tagen im Schnitt kaum geändert. Diesel ist immerhin ein bisschen günstiger geworden. Aber im Moment werden die Spritpreise noch durch den Tankrabatt gedrückt. Der läuft aber am Monatsende aus. Und dann, so erwarten jedenfalls die Experten, dürfte der Sprit so oder so wieder teurer werden. Thomas Feld, Nachrichtenredaktion.
1: Der Sohn von Norwegens Kronprinzessin Mette-Marit, Marius Borg-Høiby, will laut norwegischen Medien Berufung gegen das gegen ihn ergangene Urteil einlegen. Ein Gericht in Oslo hatte ihn für insgesamt 34 Straftaten zu 4 Jahren Haft verurteilt. Nicht akzeptieren wollte sein Mandant die Verurteilung wegen 2 Vergewaltigungen sowie wegen des Missbrauchs einer Ex-Freundin, sagte sein Verteidiger der Nachrichtenagentur NTB zufolge. Influencer und soziale Medien haben inzwischen einen erheblichen Einfluss auf das Online-Shopping-Verhalten von Kindern und Jugendlichen. So werden 47% der 10- bis 17-Jährigen durch Werbung auf Social-Media-Plattformen auf Produkte aufmerksam. 40% durch Empfehlungen von Influencern. Das zeigt die Mediensucht-Sonderanalyse der Krankenkasse DRK Gesundheit und des Universitätsklinikums Hamburg-Eppendorf.
4: Und jetzt das Niedersachsen-Update mit Cedric Kunz. Das Wetter, das hat nicht immer gehalten und trotzdem haben Veranstalter und Polizei jetzt ein positives Fazit vom Tag der Niedersachsen in Braunschweig gezogen. Allein an den ersten beiden Tagen waren bereits über 400.000 Besucher in der City unterwegs. Seit gestern ist wegen Bauarbeiten die Strecke zwischen Lüneburg und Hannover gesperrt. Betroffen sind sowohl der Regional- als auch der Fernverkehr. Und apropos Bahn, die am wenigsten genutzten Bahnhöfe Niedersachsens, die liegen übrigens alle auf der Bahnstrecke zwischen Lüneburg und Dannenberg. Mehr dazu dann gleich in den News um 5:30.
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5: Hier steht ihr aktuell am längsten. Auf der A1 Richtung Osnabrück gibt es zwischen dem Bremer Kreuz und Bremen-Asten 7 Kilometer Stau. In der Gegenrichtung Richtung Bremen staut es sich zwischen Bremen-Brinkum und Bremen-Asten auf 4 Kilometern. Auf der A2 Richtung Dortmund staut es sich zwischen Hannover-Bodfeld und dem Dreieck Hannover-West auf 6 Kilometern. Im weiteren Verlauf Richtung Dortmund stockt der Verkehr zwischen Garbsen und Wunstorf-Lute auf 3 Kilometern. Auf der A7 Richtung Hannover gibt es zwischen Echte und Seesen 1 Kilometer Stau. In der Gegenrichtung Richtung Hamburg steht ein kaputtes Fahrzeug auf dem Standstreifen zwischen Großburg-Wedel und Mellendorf. Habt eine gute und sichere Fahrt.
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5: In Bodenwerder zeigt das Thermometer aktuell 16 Grad. In Hameln und Bad Pyrmont sind es jeweils 15 Grad. In der Nacht sinkt das Thermometer auf milde 13 Grad. So wird das Wetter morgen. Es erwartet euch ein Tag mit Sonne, Wolken und Regen bei anfangs 13 Grad. Im Laufe des Tages steigt das Thermometer auf bis zu 21 Grad an.
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2: Moin, ich bin Cedric Kunz und das Wetter, das hat jetzt nicht immer gehalten und trotzdem haben Veranstalter und Polizei ein positives Fazit vom Tag der Niedersachsen in Braunschweig gezogen. Allein an den ersten beiden Tagen waren schon über 400.000 Besucher in der City unterwegs. Auf 10 Themenmeilen und 7 Bühnen präsentierten sich über 250 Vereine, Verbände und Institutionen aus ganz Niedersachsen. Im Mittelpunkt standen Ehrenamt, Kultur und die Vielfalt des Landes. Auch wir haben am Wochenende natürlich auf unserer großen Bühne an der Magnikirche mit euch gefeiert. Freitag und Samstag ging es rockig zu, gestern dann zum Abschluss gab es noch schön Country. Den nächsten Tag in Niedersachsen, den gibt es dann 2028 und zwar in Emden. Für Fahrgäste auf der wichtigen Bahnverbindung zwischen Hamburg und Hannover gibt es seit gestern zusätzliche Einschränkungen. Wegen Bauarbeiten ist die Strecke zwischen Lüneburg und Hannover gesperrt. Betroffen sind sowohl der Regional- als auch der Fernverkehr. Und apropos Bahn, die am wenigsten genutzten Bahnhöfe Niedersachsens, die liegen übrigens alle auf der Bahnstrecke zwischen Lüneburg und Dannenberg. Laut Landesnahverkehrsgesellschaft nutzen die Stationen Nezendorf, Bavendorf, Wendisch und Warsdorf im Schnitt weniger als 10 Fahrgäste täglich. Einige dieser Haltepunkte könnten dann künftig sogar ganz verschwinden. Nur mal so zum Vergleich, am Hauptbahnhof Hannover steigen jeden Tag mehr als 50.000 Menschen ein oder aus.
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3: Hier steht die aktuell am längsten. Auf der A1 Richtung Osnabrück zwischen Uphusen-Bremen-Mahndorf und Bremen-Arsten gibt es 5 Kilometer stockenden Verkehr. In der Gegenrichtung Richtung Bremen steht ihr zwischen Brinkum und Bremen-Arsten auf 2 Kilometern. Auf der A2 Richtung Dortmund zwischen Langenhagen und Dreieck Hannover West gibt es 3 Kilometer Stau. In der Gegenrichtung Richtung Hannover besteht zwischen Feldheim und Bad Alsen Gefahr durch eine ungesicherte Unfallstelle. Ebenfalls auf der A1 Richtung Bremen gibt es zwischen Kreuz Lotte Osnabrück und Osnabrückhafen Gefahr durch Reifenteile auf allen Fahrstreifen. Gute Fahrt.
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3: In Bodenwerder und Holzminden zeigt das Thermometer jeweils 16 Grad. In Hameln ist es mit 15 Grad minimal kühler. In der Nacht sinkt das Thermometer auf milde 13 Grad. So wird das Wetter morgen. Es erwartet euch ein Tag mit Sonne, Wolken und Regen bei anfangs 13 Grad. Im Laufe des Tages steigt das Thermometer auf bis zu 21 Grad an.
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1: Ich bin Tine Klimach. Mit großen Krisen auf der Tagesordnung beginnt morgen der G7-Gipfel im französischen Evian. Bundeskanzler Friedrich Merz reist vorsichtig optimistisch zu dem Treffen und sieht trotz der angespannten Lage Chancen auf Fortschritte, sowohl im Konflikt mit dem Iran als auch im Ukraine-Krieg.
2: Die Ukraine ist heute in einer neuen Position der Stärke. Russland kann militärisch nicht gewinnen. Zudem ist seine Wirtschaft angeschlagen. Ich sage mit der sehr gebotenen Vorsicht und Zurückhaltung, erstmals kann sich hier langsam ein Fenster für die Diplomatie öffnen. Auch hier liegt eine Chance.
1: US-Präsident Trump und die anderen Staats- und Regierungschefs der G7 tagen im Kohort Evian am Genfer See. Zur Gruppe der G7 gehören die wirtschaftsstarken Demokratien wie USA, Kanada, Japan, Frankreich, Großbritannien, Italien und Deutschland. Nach jahrelangen Verhandlungen um Fluggastrechte in der EU ist klar, es bleibt bei den bisherigen Entschädigungszahlungen bei Verspätungen. Reisende haben damit ab 3 Stunden Verspätung unter bestimmten Voraussetzungen Anspruch auf Geld. Vertreter von Europaparlament und EU-Staaten haben sich aber auf einige Änderungen verständigt.
3: Die EU-Abgeordneten wollten ursprünglich, dass Passagiere immer ein Recht auf Mitnahme eines kleinen Koffers haben. Damit konnten sie sich nicht durchsetzen. Aber Preise sollen im Netz immer einschließlich Handgepäck angezeigt werden, der Transparenz wegen. Kinder müssen nicht für einen reservierten Sitzplatz neben den Eltern zahlen. Bei Verspätungen bleibt es beim bisherigen. Ab 3 Stunden gibt es Geld, gestaffelt nach Entfernungen, wenn die Fluggesellschaft Schuld hat. Aus Brüssel, Dieter Ebeling.
1: In Großbritannien will die Regierung ein Social-Media-Verbot für unter 16-Jährige durchsetzen. Auch wenn die Nutzung Jugendlichen Vorteile bringe, sei ein vollständiges Verbot angesichts der Risiken richtig, sagte Premierminister Keir Starmer. Er kündigte auch konsequente Maßnahmen bei Gaming- und Livestream-Plattformen an. Fremde Erwachsene sollen nicht mehr mit Kindern chatten können. Als Kate Tanner wurde sie in der Fernsehserie ALF berühmt. Nun ist die US-Schauspielerin Ann Schedin im Alter von 77 Jahren gestorben. Ihr langjähriger Agent bestätigte den Tod auf Anfrage der deutschen Presseagentur. Eine Todesursache wurde nicht genannt.
4: Und jetzt das Niedersachsen-Update mit Cedric Kunz. Das Wetter, das hat nicht immer gehalten und trotzdem haben Veranstalter und Polizei jetzt ein positives Fazit vom Tag der Niedersachsen in Braunschweig gezogen. Allein an den ersten beiden Tagen waren bereits über 400.000 Besucher in der City unterwegs. Seit gestern ist wegen Bauarbeiten die Strecke zwischen Lüneburg und Hannover gesperrt. Betroffen sind sowohl der Regional- als auch der Fernverkehr. Und apropos Bahn, die am wenigsten genutzten Bahnhöfe Niedersachsens, die liegen übrigens alle auf der Bahnstrecke zwischen Lüneburg und Dannenberg. Mehr dazu dann gleich in den News um 5:30.
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5: Auf der A1 Richtung Bremen steht bei Osnabrückhafen ein liegengebliebenes Fahrzeug auf dem Standstreifen. In der Gegenrichtung gibt es zwischen Uphusen und Bremen-Arsten 1 Kilometer Stau. Auf der A2 Richtung Dortmund staut es sich zwischen Langenhagen und dem Dreieck Hannover West auf 2 Kilometern. In der Gegenrichtung liegen bei Hämelerwald Spanngurte und Metallteile auf dem linken Fahrstreifen. Auf der A7 Richtung Hannover läuft der Verkehr zwischen Echte und Seesen nur stockend. Hab eine gute und sichere Fahrt.
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5: Bei euch in Holzminden sind es aktuell 16 Grad, in Bodenwerder ebenfalls 16 und auch Bad Pyrmont meldet 16 Grad. In der Nacht sinkt das Thermometer auf milde 13 Grad. So wird das Wetter morgen. Es erwartet euch ein Tag mit Sonne, Wolken und Regen bei anfangs 13 Grad. Im Laufe des Tages steigt das Thermometer auf bis zu 21 Grad an.
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1: 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Euch auf die sympathische Österreicherin diesen Donnerstag von 18 bis 19 Uhr eine Stunde lang mit Cat Lyon bei Hosted By nur auf The Wolf. Gemeinsam schauen wir jetzt auf die Top 3 Country Songs aus dem Jahr 1993.
0: Platz 3:
1: George Strait, Easy Come, Easy Go.
2: So long,
0: Platz 2:
1: John Michael Montgomery, I Love the Way You Love Me.
0: Platz 1:
1: Kaum ein Songname ist als Radiomoderator schwerer auszusprechen. Alan Jackson mit Chattahoochee.

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1: Moin, ich bin Cedric Kunz und das Wetter, das hat jetzt nicht immer gehalten und trotzdem haben Veranstalter und Polizei ein positives Fazit vom Tag der Niedersachsen in Braunschweig gezogen. Allein an den ersten beiden Tagen waren schon über 400.000 Besucher in der City unterwegs. Auf 10 Themenmeilen und 7 Bühnen präsentierten sich über 250 Vereine, Verbände und Institutionen aus ganz Niedersachsen. Im Mittelpunkt standen Ehrenamt, Kultur und die Vielfalt des Landes. Auch wir haben am Wochenende natürlich auf unserer großen Bühne an der Magnikirche mit euch gefeiert. Freitag und Samstag ging es rockig zu, gestern dann zum Abschluss gab es noch schön Country. Den nächsten Tag in Niedersachsen, den gibt es dann 2028 und zwar in Emden. Für Fahrgäste auf der wichtigen Bahnverbindung zwischen Hamburg und Hannover gibt es seit gestern zusätzliche Einschränkungen. Wegen Bauarbeiten ist die Strecke zwischen Lüneburg und Hannover gesperrt. Betroffen sind sowohl der Regional- als auch der Fernverkehr. Und apropos Bahn, die am wenigsten genutzten Bahnhöfe Niedersachsens, die liegen übrigens alle auf der Bahnstrecke zwischen Lüneburg und Dannenberg. Laut Landesnahverkehrsgesellschaft nutzen die Stationen Nezendorf, Bavendorf, Wendisch und Warsdorf im Schnitt weniger als 10 Fahrgäste täglich. Einige dieser Haltepunkte könnten dann künftig sogar ganz verschwinden. Nur mal so zum Vergleich, am Hauptbahnhof Hannover steigen jeden Tag mehr als 50.000 Menschen ein oder aus.
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2: Auf der A31 Richtung Lingen zwischen Meppen Nord und Twiest liegt ein Reifen auf der Fahrbahn. Auf der A1 Richtung Bremen steht zwischen dem Kreuz Lotte-Osnabrück und Osnabrückhafen ein liegengebliebenes Fahrzeug auf dem Standstreifen. Gute Fahrt.
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2: Bei euch in Bodenwerder sind es aktuell 15 Grad. Auch in Holzminden messen wir 15 und Bad Pyrmont meldet ebenfalls 15 Grad. In der Nacht sinkt das Thermometer auf milde 13 Grad. So wird das Wetter morgen. Es erwartet euch ein Tag mit Wolken und Regen bei anfangs 13 Grad. Im Laufe des Tages steigt das Thermometer auf bis zu 21 Grad an.

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1: Ich bin Tine Klimach. Nach Wochen der Verhandlungen gibt es Bewegungen im Konflikt zwischen den USA und dem Iran. Beide Seiten haben sich auf ein Rahmenabkommen verständigt. Das soll kommenden Freitag in Genf unterzeichnet werden. Die Einigung dürfte auch den heute beginnenden G7-Gipfel im französischen Evian prägen, zu dem unter anderem US-Präsident Trump erwartet wird.
2: Der G7-Gipfel startet mit einem Signal der Hoffnung und Trump wird das Rahmenabkommen mit dem Iran als Triumph verkaufen. Aber schon jetzt gibt es Streit über die Bedingungen. So deutet der Iran an, nach den 60 weiteren Verhandlungstagen doch eine Gebühr in der Straße von Hormuz zu erheben. Es gibt auch Differenzen über freizugebende Vermögenswerte des Irans. Die Umsetzung der Vereinbarung wird ein Drahtseilakt. Aber zunächst erhoffen sich die Gipfelpartner einen positiven Effekt auf andere schwierige Themen, wie NATO- und Ukraine-Diplomatie. Aus den USA, Tina Eck.
1: Bundeskanzler Friedrich Merz hat sich vor dem offiziellen Start des G7-Gipfels vorsichtig optimistisch zu Fortschritten bei der Lösung der Kriege in der Ukraine und im Iran geäußert. Dieser Gipfel finde in einer ausgesprochenen bewegten Phase der Weltpolitik statt. Das eröffne aber auch einige Chancen, sagte Merz vor seinem Abflug nach Evian. Russland könne militärisch nicht gewinnen, zudem sei seine Wirtschaft angeschlagen. Erstmals könne sich hier langsam ein Fenster für Diplomatie öffnen, so Merz. Wie steht es um die Bildung in Deutschland? Alle zwei Jahre präsentiert ein Bericht eine umfassende Bestandsaufnahme. In der heute in Berlin vorgestellten aktuellen Fassung wird nun eine Trendwende sichtbar. Der Geburtenknick macht sich auch hier bemerkbar.
3: Durch den Geburtenknick sinkt die Zahl der zu betreuenden Kinder, noch bedeutet das aber keine spürbare Entlastung des Systems. Denn in den Kitas gibt es noch viele Personallücken und in Grundschulen erfordert der neue Rechtsanspruch auf eine ganztägige Betreuung viele Ressourcen. Inhaltlich bestätigt der aktuelle Bildungsbericht erneut zwei Trends. Die Kompetenzen in Lesen, in Mathe und Naturwissenschaften werden insgesamt schwächer und für den Bildungserfolg eines Kindes ist in Deutschland oft entscheidend, in was für einem Elternhaus es aufwächst. Aus Berlin, Ronny Tochau.
1: Nach gut 5 Wochen im künstlichen Koma ist die britische Popsängerin Bonnie Tyler wieder bei Bewusstsein. Sie werde weiter auf der Intensivstation eines Krankenhauses in Portugal behandelt, teilte ihr Management mit. Die Ärzte der 75-Jährigen seien weiterhin zuversichtlich, dass sie sich gut erholen werde.
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4: Auf der A2 Richtung Dortmund zwischen Hannover-Langenhagen und Hannover-Herrenhausen liegt eine Metallplatte auf dem mittleren Fahrstreifen. Auf der A1 Richtung Bremen zwischen dem Kreuz Lotte-Osnabrück und Osnabrückhafen steht ein Fahrzeug auf dem Standstreifen. Habt eine gute und sichere Fahrt.
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4: In Bodenwerder haben wir aktuell 16 Grad, genauso in Holzminden und auch Hameln meldet 16 Grad. In der Nacht sinkt das Thermometer auf milde 13 Grad. So wird das Wetter morgen. Es erwartet euch ein Tag mit Wolken und Regen bei anfangs 13 Grad. Im Laufe des Tages steigt das Thermometer auf bis zu 21 Grad an.
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1: Ich bin Tine Klimach. Die EU hat die Beitrittsverhandlungen mit der Ukraine begonnen. Vertreter beider Seiten starteten am Abend in Luxemburg offiziell die Aufnahme von Gesprächen zum ersten Themenblock, wie ein Sprecher des Rates der Mitgliedstaaten sagte. Mit dem ersten Verhandlungsabschnitt werden Gespräche über Themen wie das Justizsystem, den Grundwerteschutz und Sicherheit begonnen. Kandidatenländer müssen dabei unter anderem nachweisen, dass ihre Rechtssysteme, der Grenzschutz und die Polizei den EU-Standards entsprechen. Nach Wochen der Verhandlungen gibt es Bewegung im Konflikt zwischen den USA und dem Iran. Beide Seiten haben sich auf ein Rahmenabkommen verständigt. Das soll kommenden Freitag in Genf unterzeichnet werden. Die Einigung dürfte auch den heute beginnenden G7-Gipfel im französischen Evian prägen. US-Präsident Trump ist bereits eingetroffen.
2: Auch wenn vieles beim Deal der USA mit dem Iran noch offen ist, wird es hier beim G7-Gipfel darum gehen, wie die Schifffahrt durch die vom Iran blockierte Straße von Hormuz wieder in Gang kommt. Und dabei kann der US-Präsident Hilfe gut gebrauchen. Frankreich und Großbritannien haben eine Marinemission vorbereitet, bei der es um das Räumen von Minen und das Begleiten von Schiffen durch die Meerenge geht. Auch Deutschland hat eine Beteiligung in Aussicht gestellt. Aus Evian, Michael Evers.
1: Per Mausklick landen Sneaker, Beautyprodukte und Elektronik im Warenkorb. Influencer und soziale Medien haben inzwischen einen erheblichen Einfluss auf das Shoppingverhalten von Kindern und Jugendlichen. Das geht aus der Mediensucht-Sonderanalyse der Krankenkasse DRK Gesundheit und des Universitätsklinikums Hamburg-Eppendorf hervor.
3: Knapp die Hälfte der 10- bis 17-Jährigen wird demnach via Social Media auf Produkte aufmerksam. 40% folgen Kaufempfehlungen von Influencerinnen und Influencern. Deren Einfluss und vom Algorithmus gesteuerte Werbung können aber zur Gefahr werden und einen Kaufrausch auslösen. Laut Studie stöbern inzwischen fast 4 von 10 Kindern und Jugendlichen zwischen 10 und 17 Jahren mindestens einmal pro Woche in Online-Shops. Mehr als jeder Zehnte gibt dann bis zu 1.200 Euro pro Jahr fürs Shopping aus. Katrin Müller, Nachrichtenredaktion.
1: Zum Sport. Favorit Spanien hat die erste große WM-Überraschung hinnehmen müssen und ist mit einem 0:0 gegen Außenseiter Kap Verde ins Turnier gestartet. Der Europameister war in Atlanta zwar überlegen, doch vor dem Tor fast komplett harmlos. Vor 4 Jahren war Spanien noch mit einem 7:0 gegen Costa Rica in die WM gestartet.
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4: Hier steht ihr aktuell am längsten. Auf der A1 Richtung Hamburg zwischen Bokel und Elsdorf besteht Gefahr durch eine ungesicherte Unfallstelle. In der Gegenrichtung Richtung Bremen gibt es zwischen Brinkum und Bremen-Hemelingen 1 Kilometer Stau. Gute Fahrt.
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4: In Hameln zeigt das Thermometer 16 Grad. In Bad Pyrmont haben wir ebenfalls 16 und auch in Holzminden sind es aktuell 16 Grad. In der Nacht sinkt das Thermometer auf milde 13 Grad. So wird das Wetter morgen. Es erwartet euch ein Tag mit Wolken und Regen bei anfangs 13 Grad. Im Laufe des Tages steigt das Thermometer auf bis zu 21 Grad an.
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1: Ich bin Ursula Winkler. Die EU hat die Beitrittsverhandlungen mit der Ukraine offiziell begonnen. In Luxemburg haben Vertreter beider Seiten am Abend die Gespräche zum ersten Verhandlungskapitel gestartet. Das sagte ein Sprecher des Rates der Mitgliedstaaten der deutschen Presseagentur.
2: Es geht jetzt erstmal um grundlegende Fragen wie Rechtsstaatlichkeit, Justiz, Sicherheit und den Schutz von Grundrechten. Die Ukraine muss dabei nachweisen, dass sie die Standards der Europäischen Union erfüllt. Bundesaußenminister Wadephul spricht von einem historischen Zeitpunkt für Europa und die Ukraine. Der Verhandlungsbeginn sei mehr als Symbolik. Bis zu einem möglichen EU-Beitritt dürfte es trotzdem noch Jahre dauern. Dafür sind weitere Reformen nötig, etwa im Kampf gegen Korruption. Tine Klimach, Nachrichtenredaktion.
1: Nach jahrelangen Verhandlungen um Fluggastrechte in der EU ist klar, es bleibt bei den bisherigen Entschädigungszahlungen bei Verspätungen. Reisende haben damit ab 3 Stunden Verspätung unter bestimmten Voraussetzungen Anspruch auf Geld. Vertreter von Europaparlament und EU-Staaten haben sich aber auf einige Änderungen verständigt.
3: Die EU-Abgeordneten wollten ursprünglich, dass Passagiere immer ein Recht auf Mitnahme eines kleinen Koffers haben, zusätzlich zu einem persönlichen Gegenstand. Damit konnten sie sich nicht durchsetzen. Aber Preise sollen im Netz immer einschließlich Handgepäck angezeigt werden, der Transparenz wegen. Kinder müssen nicht für einen reservierten Sitzplatz neben den Eltern zahlen. Bei Verspätungen bleibt es beim bisherigen. Ab 3 Stunden gibt es Geld, gestaffelt nach Entfernungen, wenn die Fluggesellschaft schuld hat. Dieter Ebeling, Brüssel.
1: Influencer und soziale Medien haben inzwischen einen erheblichen Einfluss auf das Online-Shopping-Verhalten von Kindern und Jugendlichen. So werden 47% der 10- bis 17-Jährigen durch Werbung auf Social-Media-Plattformen auf Produkte aufmerksam, 40% durch Empfehlungen von Influencerinnen und Influencern. Das zeigt die Mediensucht-Sonderanalyse der Krankenkasse DAK Gesundheit. Zum Fußball. Spanien hat die erste große WM-Überraschung hinnehmen müssen und ist mit einem 0:0 gegen Außenseiter Kap Verde ins Turnier gestartet. Auch der lange verletzte und spät eingewechselte Jungstar Jamal traf nicht. Vor 4 Jahren war Spanien noch mit einem 7:0 gegen Costa Rica in die WM gestartet.
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4: Auf der A2 Richtung Braunschweig ist die Fahrbahn zwischen Helmstedt Zentrum und Helmstedt West nach einem Unfall mit mehreren Fahrzeugen voll gesperrt. Im weiteren Verlauf gibt es 2 Kilometer Stau mit 29 Minuten Zeitverlust. Auf der A1 Richtung Bremen steht ihr zwischen Brinkum und Hemelingen 2 Kilometer. Ebenfalls auf der A1 zwischen Kloppenburg und Vechta laufen in beiden Richtungen Rehe über die Fahrbahn. Hier steht ihr aktuell am längsten. Auf der A2 Richtung Braunschweig gibt es zwischen Marienborn und Helmstedt West 2 Kilometer Stau mit 29 Minuten Zeitverlust. Auf der A1 Richtung Bremen steht ihr zwischen Brinkum und Hemelingen 2 Kilometer mit 11 Minuten Verzögerung. Habt eine gute und sichere Fahrt.
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4: Bei euch in Bodenwerder sind es aktuell 14 Grad, in Holzminden messen wir ebenfalls 14 und auch Bad Pyrmont meldet 14 Grad. In der Nacht sinkt das Thermometer auf milde 13 Grad. So wird das Wetter morgen. Es erwartet euch ein Tag mit Wolken und Regen bei anfangs 13 Grad. Im Laufe des Tages steigt das Thermometer auf bis zu 21 Grad an.
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1: Ich bin Ursula Winkler. Die EU hat die Beitrittsverhandlungen mit der Ukraine begonnen. Vertreter beider Seiten starteten am Abend in Luxemburg offiziell die Gespräche zum ersten Themenblock. Mit dem ersten Verhandlungsabschnitt werden Gespräche über Themen wie das Justizsystem, dem Grundwerteschutz und Sicherheit begonnen. Kandidatenländer müssen dabei unter anderem nachweisen, dass ihre Rechtssysteme, der Grenzschutz und die Polizei den EU-Standards entsprechen. Nach Wochen der Verhandlungen gibt es Bewegung im Konflikt zwischen den USA und dem Iran. Beide Seiten haben sich auf ein Rahmenabkommen verständigt. Das soll am Freitag in Genf unterzeichnet werden. Die Einigung dürfte auch den aktuellen G7-Gipfel im französischen Evian prägen.
2: Auch wenn vieles beim Deal der USA mit dem Iran noch offen ist, wird es hier beim G7-Gipfel darum gehen, wie die Schifffahrt durch die vom Iran blockierte Straße von Hormuz wieder in Gang kommt. Und dabei kann der US-Präsident Hilfe gut gebrauchen. Frankreich und Großbritannien haben eine Marinemission vorbereitet, bei der es um das Räumen von Minen und das Begleiten von Schiffen durch die Meerenge geht. Präsident Macron pochte bereits darauf, die Mission solle möglichst schnell starten, schon in einigen Tagen. Auch Deutschland hatte eine Beteiligung in Aussicht gestellt. Michael Evers, Evian.
1: Wie steht es um die Bildung in Deutschland? Alle 2 Jahre präsentiert der Bericht Bildung in Deutschland dazu eine umfassende Bestandsaufnahme. In der in Berlin vorgestellten aktuellen Fassung wird nun eine Trendwende sichtbar, denn der Geburtenknick macht sich bemerkbar.
3: Durch den Geburtenknick sinkt die Zahl der zu betreuenden Kinder, noch bedeutet das aber keine spürbare Entlastung des Systems. Denn in den Kitas gibt es noch viele Personallücken und in Grundschulen erfordert der neue Rechtsanspruch auf eine ganztägige Betreuung viele Ressourcen. Inhaltlich bestätigt der aktuelle Bildungsbericht erneut 2 Trends. Die Kompetenzen in Lesen, in Mathe und Naturwissenschaften werden insgesamt schwächer und für den Bildungserfolg eines Kindes ist in Deutschland oft entscheidend, in was für einem Elternhaus es aufwächst. Ronny Thorau, Berlin.
1: Zum Fußball. Spanien hat die erste große WM-Überraschung hinnehmen müssen und ist mit einem 0:0 gegen Außenseiter Kap Verde ins Turnier gestartet. Auch der lange verletzte und spät eingewechselte Jungstar Jamal traf nicht. Vor 4 Jahren war Spanien noch mit einem 7:0 gegen Costa Rica in die WM gestartet.
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4: Auf der A2 Richtung Braunschweig gibt es zwischen Helmstedt Zentrum und Helmstedt West einen Unfall mit mehreren Fahrzeugen. Der Verkehr wird an der Unfallstelle vorbeigeführt. Es staut sich auf 5 Kilometern. Auf der A352 Richtung Hannover West besteht zwischen Langenhagen-Kaltenweide und dem Flughafen Hannover Gefahr durch eine ungesicherte Unfallstelle. Auf der A1 Richtung Bremen läuft es zwischen Bremen-Arsten und Bremen-Hemelingen nur zäh. Gute Fahrt.
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4: In Bad Pyrmont zeigt das Thermometer 12 Grad. Hameln meldet 13 Grad, während es in Bodenwerder 10 Grad sind. In der Nacht sinkt das Thermometer auf milde 12 Grad. So wird das Wetter morgen. Es erwartet euch ein Tag mit teils bewölktem Himmel und Regen bei anfangs 12 Grad. Im Laufe des Tages steigt das Thermometer auf bis zu 22 Grad an.
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1: Ich bin Ursula Winkler. Die EU hat die Beitrittsverhandlungen mit der Ukraine begonnen. Vertreter beider Seiten starteten am Abend in Luxemburg offiziell die Gespräche zum ersten Themenblock. Mit dem ersten Verhandlungsabschnitt werden Gespräche über Themen wie das Justizsystem, dem Grundwerteschutz und Sicherheit begonnen. Kandidatenländer müssen dabei unter anderem nachweisen, dass ihre Rechtssysteme, der Grenzschutz und die Polizei den EU-Standards entsprechen. Nach Wochen der Verhandlungen gibt es Bewegung im Konflikt zwischen den USA und dem Iran. Beide Seiten haben sich auf ein Rahmenabkommen verständigt. Das soll am Freitag in Genf unterzeichnet werden. Die Einigung dürfte auch den aktuellen G7-Gipfel im französischen Evian prägen.
2: Auch wenn vieles beim Deal der USA mit dem Iran noch offen ist, wird es hier beim G7-Gipfel darum gehen, wie die Schifffahrt durch die vom Iran blockierte Straße von Hormuz wieder in Gang kommt. Und dabei kann der US-Präsident Hilfe gut gebrauchen. Frankreich und Großbritannien haben eine Marinemission vorbereitet, bei der es um das Räumen von Minen und das Begleiten von Schiffen durch die Meerenge geht. Präsident Macron pochte bereits darauf, die Mission solle möglichst schnell starten, schon in einigen Tagen. Auch Deutschland hatte eine Beteiligung in Aussicht gestellt. Michael Evers, Evian.
1: Wie steht es um die Bildung in Deutschland? Alle 2 Jahre präsentiert der Bericht Bildung in Deutschland dazu eine umfassende Bestandsaufnahme. In der in Berlin vorgestellten aktuellen Fassung wird nun eine Trendwende sichtbar, denn der Geburtenknick macht sich bemerkbar.
3: Durch den Geburtenknick sinkt die Zahl der zu betreuenden Kinder, noch bedeutet das aber keine spürbare Entlastung des Systems. Denn in den Kitas gibt es noch viele Personallücken und in Grundschulen erfordert der neue Rechtsanspruch auf eine ganztägige Betreuung viele Ressourcen. Inhaltlich bestätigt der aktuelle Bildungsbericht erneut 2 Trends. Die Kompetenzen in Lesen, in Mathe und Naturwissenschaften werden insgesamt schwächer und für den Bildungserfolg eines Kindes ist in Deutschland oft entscheidend, in was für einem Elternhaus es aufwächst. Ronny Thorau, Berlin.
1: Zum Fußball. Spanien hat die erste große WM-Überraschung hinnehmen müssen und ist mit einem 0:0 gegen Außenseiter Kap Verde ins Turnier gestartet. Auch der lange verletzte und spät eingewechselte Jungstar Jamal traf nicht. Vor 4 Jahren war Spanien noch mit einem 7:0 gegen Costa Rica in die WM gestartet.
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4: Hier steht ihr aktuell am längsten. Auf der A2 Richtung Braunschweig zwischen Marienborn und Helmstedt West gibt es 5 Kilometer Stau. Ursache ist ein Unfall mit mehreren Fahrzeugen bei Helmstedt Zentrum. Der Verkehr wird an der Unfallstelle vorbeigeführt. Auf der A27 Richtung Bremen zwischen Achim Nord und dem Bremer Kreuz liegen Reifenteile auf der Fahrbahn. Ebenfalls gibt es auf der A29 Richtung Wilhelmshaven zwischen dem Wilhelmshavener Kreuz und Fedderwaden ein totes Reh auf der Fahrbahn. Wir wünschen euch eine gute Fahrt.
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4: In Bodenwerder zeigt das Thermometer 10 Grad. In Holzminden und Hameln haben wir jeweils 11 Grad. In der Nacht sinkt das Thermometer auf milde 12 Grad. So wird das Wetter morgen. Es erwartet euch ein Tag mit teils bewölktem Himmel und Regen bei anfangs 12 Grad. Im Laufe des Tages steigt das Thermometer auf bis zu 22 Grad an.

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1: Ich bin Ursula Winkler. Die EU hat die Beitrittsverhandlungen mit der Ukraine offiziell begonnen. In Luxemburg haben Vertreter beider Seiten am Abend die Gespräche zum ersten Verhandlungskapitel gestartet. Das sagte ein Sprecher des Rates der Mitgliedstaaten der deutschen Presseagentur.
2: Es geht jetzt erstmal um grundlegende Fragen wie Rechtsstaatlichkeit, Justiz, Sicherheit und den Schutz von Grundrechten. Die Ukraine muss dabei nachweisen, dass sie die Standards der Europäischen Union erfüllt. Bundesaußenminister Wadephul spricht von einem historischen Zeitpunkt für Europa und die Ukraine. Der Verhandlungsbeginn sei mehr als Symbolik. Bis zu einem möglichen EU-Beitritt dürfte es trotzdem noch Jahre dauern. Dafür sind weitere Reformen nötig, etwa im Kampf gegen Korruption. Tine Klimach, Nachrichtenredaktion.
1: Nach jahrelangen Verhandlungen um Fluggastrechte in der EU ist klar, es bleibt bei den bisherigen Entschädigungszahlungen bei Verspätungen. Reisende haben damit ab 3 Stunden Verspätung unter bestimmten Voraussetzungen Anspruch auf Geld. Vertreter von Europaparlament und EU-Staaten haben sich aber auf einige Änderungen verständigt.
3: Die EU-Abgeordneten wollten ursprünglich, dass Passagiere immer ein Recht auf Mitnahme eines kleinen Koffers haben, zusätzlich zu einem persönlichen Gegenstand. Damit konnten sie sich nicht durchsetzen. Aber Preise sollen im Netz immer einschließlich Handgepäck angezeigt werden, der Transparenz wegen. Kinder müssen nicht für einen reservierten Sitzplatz neben den Eltern zahlen. Bei Verspätungen bleibt es beim bisherigen. Ab 3 Stunden gibt es Geld, gestaffelt nach Entfernungen, wenn die Fluggesellschaft hat. Dieter Ebeling, Brüssel.
1: Influencer und soziale Medien haben inzwischen einen erheblichen Einfluss auf das Online-Shopping-Verhalten von Kindern und Jugendlichen. So werden 47% der 10- bis 17-Jährigen durch Werbung auf Social-Media-Plattformen auf Produkte aufmerksam, 40% durch Empfehlungen von Influencerinnen und Influencern. Das zeigt die Mediensucht-Sonderanalyse der Krankenkasse DAK Gesundheit. Zum Fußball. Belgien hat am Abend Ägypten den ersten Sieg der WM-Geschichte verdorben. Die Partie endete 1:1 unentschieden. Auch die WM-Partie davor war ein Unentschieden. Spanien und der Außenseiter Kap Verde trennten sich mit 0:0.
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4: Hier steht ihr aktuell am längsten. Auf der A2 Richtung Braunschweig gibt es zwischen Helmstedt Zentrum und Helmstedt West einen Unfall mit mehreren Fahrzeugen. Der Verkehr wird an der Unfallstelle vorbeigeführt. Es staut sich auf 2 Kilometern. Auf der A7 zwischen Großburg-Wedel und Altwarmbüchen sind in beiden Richtungen Tiere auf der Fahrbahn unterwegs. Fahrt vorsichtig. Gute Fahrt.
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4: Bei euch in Bad Pyrmont sind es aktuell 9 Grad, in Holzminden ebenfalls 9 und auch Bodenwerder meldet 9 Grad. In der Nacht sinkt das Thermometer auf milde 12 Grad. So wird das Wetter morgen. Es erwartet euch ein Tag mit teils bewölktem Himmel und Regen bei anfangs 12 Grad. Im Laufe des Tages steigt das Thermometer auf bis zu 22 Grad an.

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